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Stau, du stehst. Aber dann ein Song, den du liebst. Direkt danach einer, den du seit Jahren nicht gehört hast. 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
1: Es ist 5:03. Ich bin Imme Kasten. Bei Antisemitismus oder Kontakten zu Clanmitgliedern drohen Konsequenzen. Das haben SPD, Grüne und Linke in Berlin klargestellt, nachdem sie den Weg für Sondierungsgespräche freigemacht haben. Zuvor hatte es da entsprechende Vorwürfe gegen Teile der Linken gegeben. Und da wollten SPD und Grüne für Klarheit sorgen. Die gibt es zwar jetzt, ein großer Streitpunkt ist aber noch da. Und zwar das Thema Enteignungen in Berlin. Die Linke pocht darauf, die SPD will da aber nicht mitmachen. Die Bundesregierung hat ihre Wirtschaftsprognose für dieses Jahr deutlich nach oben korrigiert. 1,3% Wachstum werden erwartet. Im Frühjahr waren es noch 0,5%. Wirtschaftsministerin Reiche sagt:
2: Die deutsche Wirtschaft hat sich im ersten Halbjahr 2026 robuster erwiesen als noch im Frühjahr projiziert. Trotz geopolitischer Unsicherheiten, trotz eines globalen Energiepreisschocks, trotz der Schließung der Straße von Hormuz und trotz Zöllen.
1: Die Spionageaffäre um Ex-BND-Chef Hanning spitzt sich weiter zu. Wie der Spiegel schreibt, soll der ehemalige Chefspion auch Kontakt zu einem chinesischen General gehabt haben. Offiziell bestätigt wurde das noch nicht. Hanning sitzt im Moment in U-Haft. Die Deutsche Bahn muss dem Bahnunternehmen Italo vorerst keinen Platz auf besonders vollen Strecken freihalten. Das hat das Verwaltungsgericht Köln entschieden.

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1: Es ist 3:05. Ich bin Imme Kasten. Guten Morgen. Heute wird bekannt gegeben, wer in diesem Jahr den Friedensnobelpreis bekommt. Und auch dieses Jahr geht's dabei wieder mal um Donald Trump. Hanna Messerschmidt dazu.
2: Ja, dass der US-Präsident die Auszeichnung haben will, ist ja länger bekannt. Und weil er sie bisher nicht bekommen hat, hat er in der Vergangenheit ja das Nobelkomitee und quasi ganz Norwegen gleich mit wüst beschimpft. Auch dieses Jahr dürfte Trump trotz Nominierung keine Chancen haben. Als Favoriten gelten dagegen unter anderem Papst Leo, der Internationale Strafgerichtshof oder die Hilfsorganisation Save the Children.
1: Mehr Klarheit bei Bluttests in der Schwangerschaft. Mit großer Mehrheit hat der Bundestag am Abend dafür gestimmt, die Regeln dafür genauer zu prüfen. Eine Expertenkommission soll nun Daten zusammentragen und klären, wann der Test medizinisch sinnvoll ist. Untersucht wird dabei unter anderem, ob Hinweise auf Trisomie 21 vorliegen. Kritiker warnen davor, dass der Test zur Routine werden könnte und damit der Eindruck entsteht, Kinder mit Behinderung seien weniger willkommen. Neuer Anlauf im Ring um ein Ende des Ukraine-Krieges. Ein ukrainisches Verhandlungsteam ist morgen und übermorgen in den USA. Da stehen Gespräche mit Unterhändlern von US-Präsident Trump an, sagte der ukrainische Präsident Zelensky. Auch ein europäisches Team soll dazu stoßen. Die geplante Rentenreform verzögert sich offenbar. Laut Bild rechnet Kanzler Merz nicht mehr mit einem Bundestagsbeschluss bis Jahresende. Stattdessen soll das Paket bis dahin nur durchs Kabinett gehen. Vor allem bei der Rente nach 45 Beitragsjahren gibt es weiter Streit in der schwarz-roten Koalition. Zwei Behördenmitarbeiter sind bei einer Waffenkontrolle in der Oberpfalz erschossen worden. Der mutmaßliche Schütze wurde laut Bild in der Nacht von Spezialkräften festgenommen. Dabei wurde er angeschossen. Der Mann hatte sich zuvor stundenlang in einem Haus verschanzt.
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1: Es ist 5:05. Ich bin Imme Kasten. Guten Morgen. Heute wird bekannt gegeben, wer in diesem Jahr den Friedensnobelpreis bekommt. Und auch dieses Jahr geht's dabei wieder mal um Donald Trump. Hanna Messerschmidt dazu.
2: Ja, dass der US-Präsident die Auszeichnung haben will, ist ja länger bekannt. Und weil er sie bisher nicht bekommen hat, hat er in der Vergangenheit ja das Nobelkomitee und quasi ganz Norwegen gleich mit wüst beschimpft. Auch dieses Jahr dürfte Trump trotz Nominierung keine Chancen haben. Als Favoriten gelten dagegen unter anderem Papst Leo, der Internationale Strafgerichtshof oder die Hilfsorganisation Save the Children.
1: Mehr Klarheit bei Bluttests in der Schwangerschaft. Mit großer Mehrheit hat der Bundestag am Abend dafür gestimmt, die Regeln dafür genauer zu prüfen. Eine Expertenkommission soll nun Daten zusammentragen und klären, wann der Test medizinisch sinnvoll ist. Untersucht wird dabei unter anderem, ob Hinweise auf Trisomie 21 vorliegen. Kritiker warnen davor, dass der Test zur Routine werden könnte und damit der Eindruck entsteht, Kinder mit Behinderung seien weniger willkommen. Neuer Anlauf im Ring um ein Ende des Ukraine-Krieges. Ein ukrainisches Verhandlungsteam ist morgen und übermorgen in den USA. Da stehen Gespräche mit Unterhändlern von US-Präsident Trump an, sagte der ukrainische Präsident Zelensky. Auch ein europäisches Team soll dazu stoßen. Die geplante Rentenreform verzögert sich offenbar. Laut Bild rechnet Kanzler Merz nicht mehr mit einem Bundestagsbeschluss bis Jahresende. Stattdessen soll das Paket bis dahin nur durchs Kabinett gehen. Vor allem bei der Rente nach 45 Beitragsjahren gibt es weiter Streit in der schwarz-roten Koalition. Zwei Behördenmitarbeiter sind bei einer Waffenkontrolle in der Oberpfalz erschossen worden. Der mutmaßliche Schütze wurde laut Bild in der Nacht von Spezialkräften festgenommen. Dabei wurde er angeschossen. Der Mann hatte sich zuvor stundenlang in einem Haus verschanzt.
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3: 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Hallo, schönen guten Morgen.
4: Guten

0: Jugend ist faul, die hängt nur am Handy rum, ne, und die Älteren verstehen sowieso nicht, wie die Welt heute läuft. Diese Vorurteile, die kennt ihr alle. Guten Morgen,
1: Morgen.
0: Hier ist die RS2 Morgenshow am Freitag.
1: Mhm. Ja. Zwei Berliner Generationen, die zeigen jetzt gerade aber sehr schön, wie Quatsch die eigentlich sind.
0: Ja.
1: Schüler aus der 9. Klasse der Quinoa-Schule in Gesundbrunn und Senioren aus dem Seniorenheim Sommerstraße haben sich ein ganzes Schuljahr lang jede Woche getroffen und statt nur übereinander zu reden, haben die einfach ganz viel miteinander gesprochen und dabei ist ein gemeinsamer Rap-Song entstanden.
0: Das ist so süß, hört mal.
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0: Wasser gebaut. Ich finde das so süß. Ich habe Gänsehaut.
1: Oh, es ist wirklich ein tolles Projekt. Und am Ende hat sich rausgestellt, ne, so groß sind die Unterschiede auch gar nicht. Also vielleicht macht ihr ja in eurer Family auch mal so einen kleinen Song.
0: Wäre doch süß.
1: Schönen guten Morgen. Startet gut rein in euren Freitag mit 94.3 RS2.

0: Moin, Patti, Alicia und Nick. Hier ist der Lukas aus Lichtenrade. Ich will unbedingt euer Dönerwasser probieren. Hätte richtig Bock drauf.
1: Guten Morgen. Schön, dass ihr dabei seid, die RS2-Morgenshows. Anja, ich sag, hat's die Welt gebraucht oder Berlin? Nein.
2: Naja, aber irgendwie ist schon ein bisschen cool. Gestern Abend gab's eine Weltpremiere in Mitte. Das erste Dönerwasser wurde vorgestellt. Könnt ihr ab jetzt kaufen.
3: Das wurde ja wirklich an einer Uni in Tallinn entwickelt.
2: Ja.
3: Und soll euch als Dönerersatz nach einer langen Partynacht mit Elektrolyten versorgen. Den Taste-Test, den überlasse ich euch natürlich als Spezialistinnen.
2: Oh. Top, rein damit. Öffne ich jetzt die Flasche. Oh. Pass auf.
1: Jetzt. Oh, das ist auf jeden Fall, das sieht ein bisschen aus wie, weiß ich nicht, Bitterlemon oder so. Es ist auf jeden Fall eine ziemlich trübe Brühe.
2: Das sieht irgendwie so schleimig aus. Prost. Das ist ja sogar mit Sprudel.
1: Es schmeckt wie Fleischbrühe gemixt mit Bitterlemon oder irgendwie sowas.
2: Ich glaube, wenn ich das trinke an einem Katertag,
1: ist eine 0 von 10.
2: Dann geht es mir noch schlechter.
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2: Ich bin Imme Kasten. Guten Morgen. Heute wird bekannt gegeben, wer in diesem Jahr den Friedensnobelpreis bekommt. Und auch dieses Jahr geht's dabei wieder mal um Donald Trump. Hanna Messerschmidt dazu.
3: Ja, dass der US-Präsident die Auszeichnung haben will, ist ja länger bekannt. Und weil er sie bisher nicht bekommen hat, hat er in der Vergangenheit ja das Nobelkomitee und quasi ganz Norwegen gleich mit wüst beschimpft. Auch dieses Jahr dürfte Trump trotz Nominierung keine Chancen haben. Als Favoriten gelten dagegen unter anderem Papst Leo, der Internationale Strafgerichtshof oder die Hilfsorganisation Save the Children.
2: Mehr Klarheit bei Bluttests in der Schwangerschaft. Mit großer Mehrheit hat der Bundestag am Abend dafür gestimmt, die Regeln dafür genauer zu prüfen. Eine Expertenkommission soll nun Daten zusammentragen und klären, wann der Test medizinisch sinnvoll ist. Untersucht wird dabei unter anderem, ob Hinweise auf Trisomie 21 vorliegen. Kritiker warnen davor, dass der Test zur Routine werden könnte und damit der Eindruck entsteht, Kinder mit Behinderung seien weniger willkommen. Neuer Anlauf im Ring um ein Ende des Ukraine-Krieges. Ein ukrainisches Verhandlungsteam ist morgen und übermorgen in den USA. Da stehen Gespräche mit Unterhändlern von US-Präsident Trump an, sagte der ukrainische Präsident Zelensky. Auch ein europäisches Team soll dazustoßen. Die geplante Rentenreform verzögert sich offenbar. Laut Bild rechnet Kanzler Merz nicht mehr mit einem Bundestagsbeschluss bis Jahresende. Stattdessen soll das Paket bis dahin nur durchs Kabinett gehen. Vor allem bei der Rente nach 45 Beitragsjahren gibt es weiter Streit in der schwarz-roten Koalition. Zwei Behördenmitarbeiter sind bei einer Waffenkontrolle in der Oberpfalz erschossen worden. Der mutmaßliche Schütze wurde laut Bild in der Nacht von Spezialkräften festgenommen. Dabei wurde er angeschossen. Der Mann hatte sich zuvor stundenlang in einem Haus verschanzt.
4: Schönen guten Morgen.
5: Guten Morgen.
4: Hier am Freitag. Das ist nicht so Freitagwetter, sag
5: ich
4: mal.
5: Nee, es ist eine Frischlichkeit draußen.
4: Es ist eine Frischlichkeit. Um die 9 Grad haben wir aktuell. Ein bisschen Regen ist heute wieder am Start und wir kriegen auch maximal 14 Grad.
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7: Guten Morgen, es ist noch sehr schön ruhig heute früh auf den Straßen in Berlin und Brandenburg. Bisher gibt es keine Störungen, aber schon die ersten Blitzer. Einmal in Moabit in der Lessingstraße, dann in Treptow in der Kiefoldstraße und A9 Richtung Berlin im Dreieck Potsdam. Dankeschön fürs Durchgeben. Bei Staus oder Blitzern ruft gern an oder schickt eine WhatsApp. Berlin 20 und 3x19. Ich bin Schmitti, wünsche eine gute Fahrt.
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5: 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Hi, schönen guten Morgen.
4: Morgen.
5: Es ist Freitag und ja, am Wochenende wird es euch vielleicht auch wieder begegnen. Plärrende Kinder im Restaurant. Die Nerven.
4: Ja. Das sagt aber nicht
5: das
4: Patti.
5: Sag nicht ich, nein.
4: Sondern die berühmte Ex-Schwimmerin Franziska van Almsee.
5: Findet sie blöd, ne? Ein never-ending Konflikt zwischen Menschen mit und ohne Kindern. Nick hat sich deshalb mal zwischen die Fronten mitten im Prenzlauer Berg gewagt. Ihr hört es in 7 Minuten hier bei RS2. Guten Morgen.

0: Jetzt, wo der Herbst so richtig zuschlägt, wird's indoor doch auch wieder ein bisschen kuscheliger. Vielleicht in eurem Lieblingsrestaurant. Guten Morgen.
1: Guten Morgen.
0: Am Freitag ist die RS2-Morgenshow.
1: Ja, aber wenn dann noch ein Baby am Nachbartisch anfängt zu weinen, dann dreht sie hier richtig durch. Franziska van Almsick, die berühmte ehemalige Berliner Schwimmerin, die sagt, plärrende Kinder im Restaurant nerven.
0: Ja. Nick hat versucht, mal da zu vermitteln. Und zwar da, wo es von beidem reichlich gibt. Babys und Restaurants.
1: Natürlich im Prenzlauer Berg.
2: Ich bin hier mit Sophie und Laura. Hi, ihr beiden.
3: Hallo.
4: Hi.
2: Und ihr habt jeweils ein Baby auf dem Arm?
3: Ja.
2: Oh Gott, die sind ja wirklich noch richtig drollig. Die machen auch bestimmt viel Lärm, oder, wenn sie wollen?
3: Gerade erst am Samstag erlebt, ja.
2: Wie war das?
3: Ja, schon unangenehm. Wir sind dann auch dreimal rausgegangen, glaube ich, mit dir, damit wir die anderen Leute nicht stören.
2: Du hast gemerkt, ihr seid der Störfaktor, oder wie?
3: Naja, macht man halt aus Rücksichtnahme, aber wenn jetzt ein blöder Kommentar von der Seite käme, dann würde ich auch schon was zurück sagen.
4: Das würde ich mir auch nicht gefallen lassen, ja.
2: Gibt es was wirklich stört, wenn es jetzt nicht das eigene Kind ist, was rumplärt?
3: Wenn man draußen sitzt, wenn geraucht wird. Das ist natürlich erlaubt, aber wenn jetzt am Nebentisch gerade der Hauptgang kommt und dann wird sich eine Kippe angemacht, ist nicht so lecker.
2: Verstehe ich.
3: Ja. Ich finde auch, man merkt erst mit Kind, wie unerreichbar viele Restaurants sind. Also so oft konnten wir in Sachen nicht reingehen oder nicht dort essen gehen, weil kein Platz für den Kinderwagen war oder so. Also das war dann schon nervig.
2: Aber ihr geht trotzdem ab und zu schon essen, ne?
3: Auf jeden Fall, ja.
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0: in der Schule mal so ein bisschen bei der Klausur spickeln, ja, um so eine bessere Note zu kriegen. Das kennen doch irgendwie alle von uns, oder?
1: Nein.
0: Hi, schönen guten Morgen. Am Freitag Morgen. Die RS2 Morgenshows an. Aber die wenigsten, würde ich sagen, lassen sich halt dabei auch erwischen.
2: Beim Berlin-Marathon, da kann man scheinbar auch schummeln, war mir neu.
0: Ja.
2: Und da sind jetzt zwei Influencerinnen aufgeflogen. Nick als unser einziger angeblicher Marathon-Finisher. Wie soll das gehen?
1: Naja, gut. Ich meine, wie bist du schneller, wenn du nicht zu Fuß gehst? Entweder mit der U-Bahn. Das haben ja schon viele immer mal probiert in der alten Zeit. diesmal ist jemand bei Kilometer 38 einfach auf dem Gepäckträger vom Fahrrad mitgefahren. Mhm. Und dadurch kam diese Frau zu ihrer absoluten Topzeit. Das zweite Beispiel, auch sehr tricky, die hat einfach abgekürzt. 10 Kilometer. Ist ein bisschen später wieder in die Strecke eingestiegen. Auch das fällt natürlich auf. Mein Gott.
0: Aber da kontrolliert da keiner an der Strecke und guckt sich die Läufer an, wo die langlaufen?
1: Naja, wenn man auf dem Fahrrad sitzt, sicherlich. Ja, aber wenn man irgendwo zwischendurch aussteigt, keiner fragt, mein Gott, geht's Ihnen gut? Alles okay. Ich kenne das damals.
0: Ja. Also du bist damals im letzten Jahrhundert gefühlt auch mal einen Marathon gelaufen. Behauptest du, du hast doch sicher auch geschummelt.
1: Absolut nicht. Ich wurde begleitet. Ich hatte ja meinen besten Kumpel damals an meiner Seite, der das hauptberuflich macht, Marathonläufer. Und was ich aber gemacht habe, als Spawatzki, darauf habe ich mich ja besonders gefreut, ich habe einfach jeden Massagepunkt mitgenommen, den ich auf der Strecke gab. Das war ja im Prinzip wie eine Schummelei, aber es hat mir sehr gut getan.
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3: Ich bin Sebastian Pasotti. Guten Morgen. Linke, Grüne und SPD hier in Berlin wollen bei ihren Sondierungsgesprächen jetzt schnell vorankommen. Ab heute Vormittag geht es um den Landeshaushalt. Ein wichtiges Thema, denn die Finanzlage Berlins gilt als sehr angespannt. In den kommenden Jahren könnten sich weitere Milliardenlöcher im Haushalt auftun. Offen ist, wie diese Löcher gestopft und Wahlversprechen bezahlt werden sollen. Seit gut 10 Jahren gibt es vorgeburtliche Bluttests. Sie können Hinweise darauf geben, ob das Kind eine Behinderung haben wird. Die Tests gelten allerdings als nicht sicher. Falsche Ergebnisse könnten Abtreibungen zur Folge haben. Deshalb hat der Bundestag am Abend beschlossen, dass es für die Tests genauere Regeln geben soll. Auch weil der Test von den Krankenkassen bezahlt wird, hatte zuletzt fast die Hälfte aller Schwangeren ihn machen lassen. In der norwegischen Hauptstadt Oslo wird heute Vormittag verkündet, wer den Friedensnobelpreis bekommt. Die Jury hatte dieses Mal die Wahl zwischen knapp 300 Nominierten. Vergangenes Jahr hatte die venezolanische Oppositionsführerin Maria Machado den Preis bekommen. Als mögliche Preisträger gelten in diesem Jahr unter anderem Papst Leo, der Internationale Strafgerichtshof sowie lokale Hilfsgruppen im Sudan. Die US-Regierung will die Hinrichtung eines Amokläufers in einem Livestream übertragen. Das hat US-Verteidigungsminister Hexas angekündigt. Es werde ein Erschießungskommando geben und man werde dafür sorgen, dass die Leute übernächsten Monat zusehen können, so der Minister. Der Verurteilte, ein ehemaliger Armeepsychiater, hatte auf einem Militärstützpunkt in Texas 13 Menschen getötet. In der Handball-Champions League haben die Füchse Berlin einen großen Schritt Richtung Hauptrunde gemacht. Sie gewannen in der Max-Schmeling-Halle gegen den FC Porto mit 40-32.
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4: Mit Alexandra Eckel. Mit einer Kampagne an Litfaßsäulen in ganz Berlin soll an den Beginn der Deportation jüdischer Menschen aus Berlin vor 85 Jahren erinnert werden. Ab nächster Woche sollen auf Litfaßsäulen 100 jüdische Menschen und ihre Geschichten zu sehen sein. Zur Eröffnung der Aktion Sie wollten leben gibt es eine Gedenkveranstaltung in der Gedächtniskirche.
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6: Schönen guten Morgen.
7: Na, hallo, guten Morgen.
6: Es ist Freitag, 9 Grad haben wir aktuell, sind einige Wolken am Himmel. 14 Grad werden es heute maximal, immer mal wieder mit so ein paar Schauern. Vielleicht macht ihr euch jetzt mal ein paar Kerzen zu Hause
7: heute
6: an, vielleicht
7: Morgen.
6: Fürs Wochenende. Na, vielleicht für heute Abend, fürs Wochenende. Es wird nämlich ein bisschen kuschelig, zumindest drinnen, denn draußen wird es ein bisschen ungemütlicher. Ab und zu kommt zwar die Sonne, aber auch immer mal wieder Regen. Morgen mal bis zu 17 Grad, Sonntag maximal 13.
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0: Lindenschlossplatz, Kalibknechtstraße zwischen Spandauer Straße und dem Brandenburger Tor zu sperren. Das passiert meist an den Wochenenden. Natürlich, wenn viel los ist, das Wetter mitspielt. Ja, wir werden sehen, nicht? Und ansonsten ist es im Moment noch recht schön ruhig auf den Straßen. Keine größeren Staus oder Probleme aktuell, aber schon die ersten Blitzer im Wedding auf der Pankstraße, dann auf der am BER auf dem Hugo-Junkers-Ring, B2 zwischen Beglitz und Sedin und A15 Richtung Cottbus, kurz hinterm Dreieck Spreewald. Dankeschön an alle fürs Durchgeben und bei Staus oder Blitzern ruft gerne an oder schickt eine WhatsApp. Berlin 20 und 3x19. Gute Fahrt!
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2: RS2. 6 Uhr am Freitag. Yay. Wunderschönen guten Morgen. Schön, dass ihr bei uns seid. Patti und Alicia für euch im Studio. Ne? Erstmal schön Kaffee und dann vielleicht 2.500 € zum Frühstück.
3: Ja, oder schön fürs Wochenende. Vielleicht eine neue gemütliche Couch, ne? Oder einen neuen Fernseher für eure Lieblingsserie. Wäre doch auch was. Oder einen spontanen Kurztrip dahin, wo es jetzt vielleicht noch warm ist.
2: Also könnt ihr euch auf jeden Fall bei uns abholen. Ne? Wir spielen mit euch das Quiz mit dem Oh-Oh. Und zwar um 7 Uhr die erste Runde des Tages. Und wir bringen euch gleich mal auf den neuesten Stand, was gestern noch alles falsch getippt wurde, ne? Damit ihr das nicht nochmal sagt.
3: Ja, hört er gleich in der Viertelstunde hier bei 94.3 RS2.
2: Guten Morgen.

0: 8:08. Wunderschönen guten Morgen am Freitag. Hier ist die RS2 Morgenshow. Wir freuen uns, dass ihr dabei seid. Und ja, wenn es um technischen Fortschritt geht, dann denkt ihr vielleicht, ja, also ganz weit vorne sind da natürlich so Länder wie Japan, China, Südkorea. Nee. Es ist auch Brandenburg.
1: Ja! Ich habe doch immer gesagt, die geilen Leute kommen aus Brandenburg.
0: Die greifen jetzt wirklich wortwörtlich nach den Sternen, was die nämlich für einen abgefahrenen Shit, sag ich mal, jetzt in die Welt rausproduzieren. Ihr hört's bei uns um 7:15, ihr werdet es nicht glauben.
1: Ja, dann ist es ja seit gestern irgendwie so ein bisschen gruselig draußen. Eine kleine Herbstzeit ist da und in der begegnet euch Lord Voldemort.
0: Ja, also zumindest, wenn ihr in Wittenberge wohnt und Bus fahrt.
2: Harry, unser nächster Halt, Wittenberge.
0: Lord Voldemort spricht da einfach die Haltestellen.
1: Aber warte mal, brauchen wir eigentlich schon auch hier in Berlin? Oder es gibt doch hier einen Ligusterweg. Und so heißt doch auch der Weg, in dem Harry Potter aufgewachsen ist.
0: Ja, und so soll es doch auch sein. Herr Voldemort ist bei uns. Ihr hört es um 7:45.
1: Ja, oder wie der, dessen Name nicht genannt werden möchte, sagen würde, hier bei
2: 94.3 RS2.
0: Guten Morgen.

0: 17 nach 6. Einen wunderschönen guten Morgen.
1: Morgen.
0: Freitag. Schön, dass ihr bei uns seid. Die RS2 Morgenshow ist an. Jetzt, ja, so ein bisschen Festival of Lights vielleicht am Wochenende. Erstmal und dann vielleicht danach noch ein schönes Abendessen bei eurem Lieblingsitaliener. Wie wär's?
1: Könnt ihr sogar alle einladen von 2500 Euro?
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1: Wir möchten immer noch von euch wissen, wie der Satz von Lea aus Wartenberg weitergeht.
0: Achtung.
3: Mein Kind will am liebsten jeden Tag...
1: So, und um euch mal auf den neuesten Stand zu bringen, diese Antworten hier gab's schon alle.
4: In den Urlaub fahren.
5: Ich locke ein Eis.
6: Fernschauen.
7: Ich sag jetzt einfach mal spielen, zocken.
8: Ausschlafen.
9: Ich würde sagen Nudeln essen.
10: Ich hoffe Pommes.
11: Abends lange wach bleiben.
12: Mit seinen Freunden spielen.
13: Vielleicht eine Schokolade.
14: Ich denke, dass es Pizza essen ist.
0: Da war jetzt... noch nicht die richtige Lösung dabei, aber vielleicht habt ihr ja noch eine Idee. Dann spielt gerne mit. Um 7 die erste Runde des Tages. Hier bei 94,3 RS2 geht um 2500 Euro.

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12: Ich bin Sebastian Pasotti. Guten Morgen. Linke, Grüne und SPD hier in Berlin wollen bei ihren Sondierungsgesprächen schnell vorankommen. Ab heute Vormittag sprechen sie über den Haushalt. Berlin drohen in den kommenden Jahren weitere Milliardenlöcher. Der Bundestag fordert, dass vorgeburtliche Tests auf eine Behinderung des ungeborenen Kindes überprüft werden. Falsche Ergebnisse könnten Abtreibungen zur Folge haben, heißt es in dem Beschluss. In der norwegischen Hauptstadt Oslo wird heute bekannt gegeben, wer in diesem Jahr den Friedensnobelpreis bekommt. Als mögliche Preisträger werden unter anderem Papst Leo, Save the Children und der Internationale Strafgerichtshof gehandelt. Die USA wollen die Hinrichtung eines Attentäters übernächsten Monat live im Internet übertragen. Das hat Verteidigungsminister Hegseth angekündigt. Der Mann hatte auf einem Militärstützpunkt in Texas 13 Menschen getötet.
10: Morgen am Freitag.
13: Hi, guten Morgen.
10: Ja, noch ist es schön dunkel, dann müssen wir uns nicht gegenseitig in unsere müden Augen blicken, müssen sie nicht sehen. Kommt so langsam gut in den Tag und packt euch sicherheitshalber einen Regenschirm ein, denn heute und auch am restlichen Wochenende wird es immer mal wieder nass. 9 Grad sind es aktuell, bis zu 14 kriegen wir heute. Morgen noch mal ein bisschen wärmer, maximal 17 Grad und Sonntag auch schön einkuscheln auf der Couch, auch wieder Regen bis zu 13 Grad.
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9: Schmitti, guten Morgen. Morgen.
13: Guten Morgen.
9: Also es wird langsam ein bisschen voller, aber noch ist es übersichtlich, ne?
13: Ja, also der Stadtring 100, der sticht natürlich gleich wieder raus, ne? In Fahrtrichtung Süd klemmt es ein bisschen im Bereich der Rudolf-Wiesel-Brücke. Da fehlt ja auch die rechte Spur aufgrund von Brückenschäden. Und deshalb haben wir auch so einen mini-kleinen Einfädelstau hier auf der A111. Da seid ihr aber so in 5 bis 6 Minuten durch. Und in Fahrtrichtung Wedding, zähfließender Verkehr aktuell zwischen dem Dreieck Neukölln und der Oberlandstraße. Es wird geblitzt in Western auf der Heerstraße, am BER auf dem Hugo-Junkers-Ring, in Potsdam Geschwister-Scholl-Straße und auf der B2 zwischen Belitz und Sedin. Dankeschön an alle fürs Durchgeben und bei Staus oder Blitzern ruft gerne an oder schickt eine WhatsApp Berlin 20 und 3x19 und eine gute Fahrt wünsche ich.
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9: 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Wunderschönen guten Morgen.
10: Guten Morgen.
9: Am Freitag. Na, standet ihr gestern auch wieder voll im Stau? Also seine tägliche Sperrung treibt alle, die ein Auto haben, also wirklich gerade regelmäßig in den Wahnsinn, ne? Der Tiergartentunnel.
10: Nick hat aber schon längst die Lösung gefunden. Es braucht zusätzliches Personal.
9: Ja, und die sucht er bei euch in Moabit. In 7 Minuten bei RS2. Morgen.
10: Morgen.

0: Sau. Morgens Pflicht, nachmittags dicht. Der Tiergartentunnel.
1: Guten Morgen.
0: Guten Morgen, am Freitag ist die RS2-Morgenshow.
1: Ja, die beliebte Abkürzung zwischen Hauptbahnhof und dem Landwehrkanal wird gerade jeden Nachmittag dicht
0: so
1: gemacht.
0: Ja.
1: Ja, weil zu viel Personal krank ist, das den Tunnel normalerweise 24/7 überwachen soll.
0: Nick ist unterwegs am Tunneleingang in Moabit und auf Suche nach Quereinsteigern.
2: Ich stehe mit Ludwig.
3: Hallo.
2: Und
3: Leo.
2: Hi ihr zwei. So, ihr fahrt auch schon Auto, ne?
3: Ja, genau.
2: Tiergartentunnel.
3: Ja, das ist immer ein bisschen stressig. Die Eltern beschweren sich darüber.
2: Echt? Wieso? Wer sagt da was?
3: Beide sogar. Also Opa, Oma auch. Also komplett die Familie. Jeder beschwert sich.
4: Will man einen Tunnel befahren und dann fehlen Mitarbeiter dafür?
3: Ja, das wusste ich selber nicht. Ich dachte immer, das sind so Wartungsarbeiten, aber...
2: Genau. So, was machen wir jetzt? Was macht ihr beruflich? Können wir umschulen noch?
3: Ich studiere gerade.
2: Ja, okay. Guck mal, perfekt. Am Nachmittag hier ein bisschen
3: jobben für den
2: Netzwerk übernehmen.
3: Ja, ich glaube auch.
2: Monitore gucken. Sollte ja kein Problem.
3: Ja, das kann jeder.
2: Machst du, wie viel Bildschirmzeit hast du so?
3: Ja, 5-6 Stunden.
2: Ja, cool. Dann nehmen wir ein bisschen was mit für den Tunnel.
3: Ja, auf jeden Fall.
2: Also euch zwei kann ich schon mal zählen.
3: Ja, definitiv.
0: Das ist ein bisschen mehr Bildschirmzeit, das fällt dann auch nicht auf. Ne?
1: Finde ich gut.
0: Die Senatsverwaltung für Verkehr ist wohl schon auf echter Personalsuche. Und wir halten euch natürlich hier auf dem Laufenden bei 94.3 RS2. Erstmal gute Fahrt heute. Guten Morgen.

0: Also ich bin ehrlich gesagt froh, wenn ich morgens weiß, wie meine Kaffeemaschine an- und ausgeht. Schönen guten Morgen. Die RSV-Morgenshow ist an am Freitag. Und normalerweise haben ja bei so diesem ganzen Technikgedöns, ne, die Japaner oder die Chinesen auch absolut die Nase vorn. Da erfinden irgendwelche krassen Brains irgendwas und die ganze Welt guckt drauf.
1: Tja, und jetzt guckt die ganze Welt nach Senftenberg in mein schönes Brandenburg.
0: Ja, Wissenschaftler auf der ganzen Welt haben geforscht und als Erste haben es jetzt die Senftenberger geschafft.
1: Ja, da haben Forscher nämlich ein Material hergestellt, was es sonst nur und ausschließlich in Sternenstaub gibt. Und so besonders wie es klingt, ist es auch. Ein einziges Kilo davon kostet 1 Million Euro.
0: So, und daraus sollen dann mal Chips für Quantencomputer entstehen. Das klingt alles wahnsinnig kompliziert. Das sind diese wahnsinnig krass schnellen Computer, ne?
1: Ja, und wie das geht, das erklärt euch jetzt Anne. Sie ist eine der Gründerinnen des Startups in Senftenberg.
2: Das kann man sich ein bisschen so vorstellen, wie wenn man in der Dusche steht und ganz heiß duscht und dann die Wände so beschlagen mit ganz kleinen Tröpfchen. Wenn man dann den Raum ganz doll runterkühlen würde, dann wird daraus Eis. Und aus diesem Feststoff werden dann ganz dünne Scheiben geschnitten. Und auf diesen Scheiben werden dann die kleinen Rechenchips hergestellt.
1: Crazy, was so möglich ist. Toll. Dafür gab es jetzt sogar den Brandenburger Innovationspreis 2026.
0: Also wisst ihr, das können wir in Brandenburg, ne? Aber hier Handynetz, das geht nicht.
1: Nee, stimmt.
0: Guten Morgen.

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15: Ich bin Sebastian Pasotti. Guten Morgen. Die Sondierungsgespräche zwischen Linke, Grüne und SPD sollen heute Fahrt aufnehmen. Ab heute Vormittag geht es um den Landeshaushalt. Berlins Haushaltslage gilt als sehr angespannt. Es drohen weitere Milliardenlöcher. In den Verhandlungen wird es deshalb unter anderem darum gehen, wie diese Löcher gestopft und Wahlversprechen wie die Vergesellschaftung von Wohnungen großer Konzerne bezahlt werden sollen. Schwangere können vor der Geburt testen lassen, ob das Kind eine Behinderung haben wird. Der Bundestag hat am Abend beschlossen, dass die Regeln für diese Bluttests überprüft werden sollen, denn die Untersuchung könne auch falsch positive Ergebnisse liefern und das könne zu mehr Abtreibungen führen. Der Bluttest ist seit gut 10 Jahren verfügbar. Seit 4 Jahren übernehmen die Krankenkassen die Kosten. Die USA wollen die Hinrichtung eines zum Tode verurteilten Amokläufers live im Internet übertragen. Das sagte Verteidigungsminister Hegseth. Es werde ein Erschießungskommando geben und man werde dafür sorgen, dass die Leute zusehen können, so der Minister. Ein früherer Armeepsychiater hatte vor 17 Jahren auf einem Militärstützpunkt in Texas das Feuer eröffnet und 13 Menschen getötet. In Bernau hat es am Abend eine große Andacht für die 4 Opfer des Unfalls auf einer Landstraße gegeben. Vor und in der Marienkirche kamen mehr als 1000 Menschen zusammen. Vorgestern Abend waren 4 Teenager im Alter zwischen 14 und 19 Jahren auf ihren Mopeds tödlich verunglückt. Ein Autofahrer wollte mehrere Fahrzeuge überholen, fuhr auf die Gegenfahrbahn und stieß frontal mit den Mopeds zusammen. In Mitte ist der S-Bahnhof Janowitzbrücke ab sofort teilweise gesperrt. Es gibt größere Schäden am Stahlbeton. Die öffentliche Sicherheit sei nicht mehr ausreichend gewährleistet, sagt die Senatsverkehrsverwaltung. Die Sperrung betrifft den Bahnhofsausgang zur Spree hin. Die anderen Ausgänge bleiben geöffnet und der S-Bahn-Verkehr ist nicht betroffen. Die Füchse Berlin haben in der Handball-Champions League einen wichtigen Sieg auf dem Weg in die Hauptrunde erzielt. In der Max-Schmeling-Halle gewannen sie gegen den FC Porto mit 40-32.
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16: Mit Alexandra Eckel. Zum Weltmädchentag am Sonntag machen verschiedene Bezirke auf die Rechte, Stärken und Herausforderungen für Mädchen aufmerksam. Unter dem Motto Zusammenhalt, Aufstehen, Strahlen gibt es heute im SOS Kinderdorf in Mitte Aktionsstände, Bewegungsangebote und ein Bühnenprogramm. Morgen veranstaltet der Bezirk Steglitz-Zehlendorf ein Mädchen-Minta-Fest.
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18: Guten Morgen am Freitag.
19: Hi, guten Morgen.
18: Also langsam wird's heller. Die grauen Wolken kommen jetzt besser zum Vorschein. Und da kommt auch immer mal wieder ein bisschen was raus heute. Die Sonne hat sich ja mal eine Pause gegönnt. 10 Grad haben wir aktuell. Bis zu 14 sind es heute maximal. Und das Wochenende wird auch relativ durchwachsen. Immer mal wieder Sonne, ab und zu Regen. Morgen bei 17 Grad und Sonntag maximal 13.
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19: Schmidti, guten Morgen.
20: Hallo. Guten Morgen.
19: Es ist ja Freitag, da ist ja meist nicht ganz so wahnsinnig viel los. Aber wie macht sich unser Stadtring heute Morgen? A100?
20: Na, der spielt unser Spielchen natürlich nicht mit, ne? So wie wir das gerne hätten. Also in Fahrtrichtung Wedding dauert es schon wieder mindestens 10 Minuten länger jetzt. Ab der Oberlandstraße bis zum Kreuz Schöneberg. In der Gegenrichtung ab dem Jakob-Kaiser-Platz bis zum Spandauer Damm bitte auch mindestens 5 bis 10 Minuten mehr einplanen, weil ja auch auf der Rudolf-Wiesel-Brücke eine Spur fehlt aufgrund der Schäden dort. Und wir haben einen Viertelstau auf der A111 ab dem Saatwinkler Damm. Und dann

0: oder? Dieser Satz von Lea aus Wartenberg, wie geht er denn weiter?
1: 2500 Euro liegen hier im Jackpot und die wollen doch zu euch.
0: Unbedingt.
1: Deshalb brauchen wir euch. Ruft an, wir wollen eure Ideen hören. Berlin 94 3, 92 94 3 bei unserem Quiz mit dem Oh-Oh.

0: Freitag, die RS2-Morgenshow ist an.
1: Ja, und morgen.
0: Am frühesten Wochenende ist ja immer hier bei RS2, ne? Immer ab 8:30 läuten wir das Wochenende ein mit euren beliebtesten Party-Songs und es wird ein tolles Wochenende.
1: Ja, heute startet nämlich wieder das Festival of Lights. Überall ab 19 Uhr leuchten unsere schönsten Wahrzeichen in Berlin wieder bunt im Motto Colors of Love. Und Musik gibt's diesmal auch. Im Berliner Dom stehen DJs wie alle Farben mit einer spektakulären 3D-Lichtshow auf der Bühne.
0: Ja, der hat ja ein paar Ohrwürmer auf jeden Fall, alle Farben. Und so ein bisschen neidisch sind wir wahrscheinlich alle auf Diana aus Charlottenburg.
2: Am Freitag darf ich als Flugbegleiterin nach Mauritius fliegen, in die Sonne und freue mich schon ganz doll, denn ich kaufe Vanille für die Weihnachtsbäckerei und gehe schön essen in der Sonne und bin dann auch am Sonntag schon wieder zurück, weil es nur leider sehr kurzweilig ist.
0: Ja, also wenn es für euch vielleicht ein bisschen länger in die Sonne gehen soll oder überhaupt mal, ne, dann holt euch doch jetzt einfach mal die 2.500 € ab aus dem Jackpot beim Quiz mit dem Oh-Oh. Wie geht's weiter im Satz von Lea aus Wartenberg?
3: Mein Kind will am liebsten jeden Tag...
1: Also jetzt noch anrufen, Berlin 94 3, 92 94 3, zwei Songs, habt ihr noch Zeit.

0: Sonnenaufgang an diesem Freitag. Ne, wirklich alle Farben am Himmel. Aber wir können es eigentlich auch noch ein bisschen schöner machen mit 2500 Euro.
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0: Ja, vielleicht gehören die ja gleich. Jens aus Großzieten, guten Morgen.
2: Hi, guten Morgen.
0: Hi.
3: Boah, so gut gelaunt hier.
0: Entweder du hast irgendwie frei oder du bist schon im Wochenende. Du musst nichts mehr machen heute.
2: Naja, passt. Also ich bin im HO, hab ein paar Kinder hier rumzusitzen und hab schon 4 Kaffee-Intos.
3: Wow,
0: herrlich.
3: Das erklärt alles.
2: Also eigentlich alles, was wach macht.
0: Das ist aber gut, wenn du sagst, du hast viele Kinder, dann hast du auch ganz viel Inspirationsquelle für den Satz von Lea aus Wartenberg, oder?
2: Ja, das auf jeden Fall. Es wurde schon eine Menge gesagt. Ja, es gibt ich habe 4 Kinder insgesamt, da gibt es ein paar Varianten auch in den Altersstufen, aber wir haben uns erstmal auf eins geeinigt.
0: Okay, wir hören den Satz nochmal uns an.
4: Mein Kind will am liebsten jeden Tag...
0: Jens, da bin ich gespannt, auf was ihr euch geeinigt habt.
2: Ist ja bald soweit, Ferien haben.
4: Ferien haben. Ja, es sind jetzt noch nächste Woche, dann
0: Ferien, ne? Auf jeden Fall ein super Tipp. Wollen wir reinhören zusammen?
2: Ja, bitte.
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0: Och Mensch, Jens.
2: Ja, alles gut. Ich versuch mal weiter. Wie gesagt, 4 Varianten haben wir jetzt zur Auswahl.
0: Sehr gut. Die wollen wir alle hören. Dann freuen wir uns, wenn du um 9 wieder dabei bist.
2: Ja, aber selbstverständlich.
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1: Wollt ihr ein bisschen Sonne? Kriegt er gerne.
2: Yeah!
1: Der Song klingt so nach Sonne. The Bowser Magnetic. Hier bei 94.3 RS2. Gibt's gleich und... Oh. Sophie Hawkins.
2: Möchte ich mich einkuscheln dazu.
1: Oh. In Berlins beste Musikmix. Gleich nach 7:30. Hier bei RS2. Schönen guten Morgen.
2: Guten Morgen.
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16: Ich bin Sebastian Pasotti. Guten Morgen. Die Sondierungsgespräche zwischen Linken, Grünen und SPD sollen heute Fahrt aufnehmen. Ab heute Vormittag geht es um den Landeshaushalt und wie die drei Parteien mit den drohenden Milliardenlöchern umgehen wollen. Schwangere können vor der Geburt testen lassen, ob das Kind eine Behinderung haben wird. Der Bundestag hat beschlossen, dass die Regeln für diese Bluttests überprüft werden sollen, denn sie könnten auch falsch positive Ergebnisse liefern. In der norwegischen Hauptstadt Oslo wird heute Vormittag bekannt gegeben, wer den Friedensnobelpreis bekommt. Als mögliche Preisträger gelten unter anderem die Kinderhilfsorganisation Save the Children und eine ukrainische Organisation für Kinderrechte. In den USA soll zum ersten Mal seit Jahrzehnten ein Mensch wieder öffentlich hingerichtet werden. Verteidigungsminister Hexas hat angekündigt, dass die Erschießung eines Amokläufers übernächsten Monat im Livestream übertragen wird.
2: Morgen,
17: hi,
2: Freitag.
17: Guten Morgen.
2: Das war ein richtig schöner Sonnenaufgang gerade. Mhm. Und jetzt sieht es eigentlich auch noch gerade ganz freundlich aus.
17: Das ist so alles toll.
2: Ein bisschen blauer Himmel blitzt durch bei um die 10 Grad. Bis zu 14 kriegen wir heute. Und zum Nachmittag hin regnet es sich dann aber ein. Das Wochenende wird auch ganz schön durchwachsen. Ab und zu schaut es aber da die Sonne auch mal durch. Morgen mal bis zu 17 Grad. Sonntag wieder ein bisschen frischer, maximal 13 Grad.
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19: Schmidti, guten Morgen.
20: Morgen. Guten Morgen.
19: Das ist schön, wenn man den Stau auf der A100 auch einfach so wegsaugen könnte, oder?
20: Ja, oder wegblasen bei dem Wind da draußen, nicht? Aber das klebt hier alles fest wie Kaugummi auf der Autobahn. In Fahrtrichtung Weddingen dauert es mindestens schon wieder 10 Minuten länger ab dem Dreieck Neukölln bis zum Kreuz Schöneberg. In der Gegenrichtung ist nicht ganz so schlimm hier. Zwar CC fließend, aber braucht etwa nur so 5 Minuten, um durchzukommen ab dem Jakob-Kaiser-Platz bis zum Dreieck Funkturm. Dann bitte noch Achtung, auf der A15 in Fahrtrichtung Berlin zwischen Fettschau und Boblitz liegt eine Plane auf der linken Spur, wahrscheinlich auch nicht mehr lange bei dem Wind. Und geblitzt wird in Prenzlauer Berg, Saarbrücker Straße, L40 in Höhe Großbeeren, B1 in Vogelsdorf und A115 Richtung Berlin in Höhe der Abfahrt Potsdam-Drewitz. Den hat Ingo gesehen. Dankeschön. Ja, und wenn auch ihr noch was gesehen habt, Blitzer oder Stau, ruft gern an oder schickt nur WhatsApp Berlin 20 und 3x19. Gute Fahrt.
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19: 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Gleich haben wir es 7:30. Schönen guten Morgen am Freitag. Patti und Alicia für euch hier im Studio. Und ja, wenn er offen ist, dann liebt ihr ihn. Und gesperrt ist er leider so ein absoluter Stau-Albtraum, ne? Der Tiergartentunnel, da läuft's ja gerade gar nicht.
2: Nee, aber unser Nick, der hat doch natürlich schon einen Plan, braucht dafür aber eure Hilfe.
19: Ja, und die kriegt er gleich in Moabit in 7 Minuten hier bei 94.3 RS2. Guten Morgen. Morgen.

0: euch wird es wahrscheinlich auch betroffen haben und sogar der Bundeskanzler kam die Woche zu spät zu einer seiner Sitzungen. Grund, der mal wieder gesperrte Tiergartentunnel. Schönen guten Morgen.
1: Guten Morgen.
0: Am Freitag ist die RS2 Morgenshow.
1: Ja, so roundabout 50.000 Autos befahren ja jeden Tag diese beliebte Abkürzung unter dem Regierungsviertel. Mhm. Nur leider wird die gerade immer nachmittags dicht gemacht, weil zu viel Personal krank ist, das den Tunnel eigentlich rund um die Uhr überwachen soll.
0: Nick ist unterwegs am Tunneleingang in Moabit, wo der Ärger über den Stau natürlich besonders groß ist.
2: Ich stehe hier mit Philipp und der baut an der U5 direkt am Tiergartentunnel.
3: Ich muss da jeden Tag häufiger durch von der U5 zur S21, da sind unsere Büros, ein Riesenscheiß.
2: So, und der macht ja halbtags nur noch, der Tunnel, ne?
3: Ja, Personalmangel.
2: Ist das wild, oder?
3: Ist eine Frechheit. Aber ich mache doch meine Arbeit, du machst deine Arbeit. Warum machen die Leute ihre Arbeit nicht? Komm dann mit 3 Leuten mehr hin. Scheiß mal darauf. Die Wirtschaft stockt doch dadurch. Ich will meinen Job machen, du willst deinen Job machen. Wir stehen da alle wie Arsch im Stau. Ja? Meine LKWs kommen nicht, mein Beton kommt nicht pünktlich. Du willst zur Arbeit, ich will zur Arbeit, nur die kommen nicht zur Arbeit.
2: Hast du noch Kapazitäten? Könnten wir beide aushelfen vielleicht?
3: Das geht schnell. Glaub mir das.
2: Übernehmen wir das Schaltpult da und die ganzen Monitore.
3: Ja, da brauche ich kein Schaltpult für. Da funktioniert so.
2: Das regelst du von...
3: Mit Händen und Füßen. Da wird durchgeschoben.
2: Mach den Tunnel auf.
3: Die Wirtschaft muss laufen.
1: Philipp ist so ein Macher einfach. Gescheule.
0: Ja, die Senatsverwaltung für Verkehr ist wohl schon wirklich auf echter Personalsuche. Ja, und sobald sich da natürlich was tut, erfahrt ihr es bei uns hier bei 94.3 RS2. Philipp, bester Mann.

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0: Wenn es jetzt draußen kalt wird, die Blätter fallen und ihr euch eigentlich nur noch in die Kuscheldecke einwickeln möchtet, dann ist es Zeit für ihn hier.
1: Da wird mir gleich ganz warm ums Herz.
0: Die RS2-Morgenshow ist an einem Freitag. Hallo.
1: Guten Morgen. Ja, die Harry-Potter-Zeit geht wieder los. Und das hat die Stadt Wittenberge gleich wörtlich genommen und ihre Haltestellenansage von Udo Schenk neu einsprechen lassen. Der spricht nämlich zufälligerweise Lord Voldemort und kommt auch aus Wittenberge.
2: Harry, unser nächster Halt, Wittenberge.
0: Okay, das klingt sehr gruselig.
1: Boah, schon.
0: Ich bin ja jetzt nicht ganz so in dieser Harry Potter Story drin, aber dir ist aufgefallen, Alicia, dass wir in Berlin einen Ligusterweg haben. Und so heißt die Straße, in der Harry in den Filmen aufgewachsen ist, ne?
1: Genau, und deshalb liegt es doch irgendwie auf der Hand, dass wir dafür auch unbedingt diese Lord Voldemort-Stimme brauchen.
2: Nächste Haltestelle. Ligusterweg. Oh. Alle aussteigen. Na, macht schon.
1: Schön, aber auch noch am Meckern, so typisch Berlin. Vielen Dank, Udo Schenk. Cool.
0: Ja, wäre eigentlich auch mal wirklich eine coole Aktion für Berliner Haltestellen.
1: Ja,
0: ne?
1: Ich lieb's.
0: Guten Start in euren Freitag mit
2: 94.3 RS2.
0: Guten Morgen.
1: Morgen.

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10: Ich bin Sebastian Pasotti. Guten Morgen. Linke, Grüne und SPD hier in Berlin wollen bei ihren Sondierungsgesprächen jetzt schnell vorankommen. Ab heute Vormittag geht es um den Landeshaushalt. Ein wichtiges Thema, denn die Finanzlage Berlins gilt als sehr angespannt. In den kommenden Jahren könnten sich weitere Milliardenlöcher im Haushalt auftun. Offen ist, wie diese Löcher gestopft und Wahlversprechen bezahlt werden sollen. Seit gut 10 Jahren gibt es vorgeburtliche Bluttests. Sie können Hinweise darauf geben, ob das Kind eine Behinderung haben wird. Die Tests gelten allerdings als nicht sicher. Falsche Ergebnisse könnten Abtreibungen zur Folge haben. Deshalb hat der Bundestag am Abend beschlossen, dass es für die Tests genauere Regeln geben soll. Auch weil der Test von den Krankenkassen bezahlt wird, hatte zuletzt fast die Hälfte aller Schwangeren ihn machen lassen. In der norwegischen Hauptstadt Oslo wird heute Vormittag verkündet, wer den Friedensnobelpreis bekommt. Die Jury hatte dieses Mal die Wahl zwischen knapp 300 Nominierten. Vergangenes Jahr hatte die venezolanische Oppositionsführerin Maria Machado den Preis bekommen. Als mögliche Preisträger gelten in diesem Jahr unter anderem Papst Leo, der Internationale Strafgerichtshof sowie lokale Hilfsgruppen im Sudan. Die US-Regierung will die Hinrichtung eines Amokläufers in einem Livestream übertragen. Das hat US-Verteidigungsminister Hexas angekündigt. Es werde ein Erschießungskommando geben und man werde dafür sorgen, dass die Leute übernächsten Monat zusehen können, so der Minister. Der Verurteilte, ein ehemaliger Armeepsychiater, hatte auf einem Militärstützpunkt in Texas 13 Menschen getötet. Mehr als 1000 Menschen haben am Abend in der Marienkirche in Bernau um die 4 toten Teenager getrauert. Sie zündeten Kerzen an und legten Blumen nieder. Die 14- bis 19-Jährigen waren vorgestern auf einer Landstraße auf ihren Mopeds von einem Auto angefahren worden. Der Autofahrer wollte anscheinend mehrere Fahrzeuge überholen und war dazu auf die Gegenfahrbahn gefahren. Die Polizei ermittelt wegen fahrlässiger Tötung. In der Handball-Champions League haben die Füchse Berlin einen großen Schritt Richtung Hauptrunde gemacht. Sie gewannen in der Max-Schmeling-Halle gegen den FC Porto mit 40-32.
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11: Mit Alexandra Eckel. Mit einer Kampagne an Litfaßsäulen in ganz Berlin soll an den Beginn der Deportation jüdischer Menschen aus Berlin vor 85 Jahren erinnert werden. Ab nächster Woche sollen auf Litfaßsäulen 100 jüdische Menschen und ihre Geschichten zu sehen sein. Zur Eröffnung der Aktion Sie wollten leben gibt es eine Gedenkveranstaltung in der Gedächtniskirche.
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13: Sieht doch hier alles noch ganz nett aus am Freitagmorgen. Kommt gut rein in den Tag und packt euch dick ein heute. 10 Grad haben wir aktuell, bis zu 14 kriegen wir aber maximal. Die Sonne kommt ab und zu vorbei, dann zum Nachmittag hin auch noch so ein paar Tropfen. Es regnet sich dann so langsam ein und es bleibt dann auch bis abends so. Morgen dann bis zu 17 Grad, wieder ein bisschen wärmer und Sonntag wieder ein bisschen kühler. Maximal 13. Ein Auf und Ab.
14: Ja, und auch kuschelig einfach am Wochenende.
13: Ja, machen wir uns eine schöne Zeit.
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14: Schmitti, guten Morgen.
15: Hallo. Ja, guten Morgen.
14: Hi. Eben hat es auf dem Tempelhofer Damm gekracht und mit der Ruhe auf dem Stadtring 100 ist es jetzt auch endlich durch.
15: Ja, also den Unfall hat es gegeben hier stadteinwärts auf dem Tempelhofer Damm. Da ist jetzt erstmal gesperrt zwischen der A100 und der Manfred-von-Richthofen-Straße. Ja, und A100 Richtung Wedding jetzt 20 Minuten Zeitverlust ab der Buschkrugallee bis zum Kreuz Schmargendorf. In der Gegenrichtung sind es einmal 5 Minuten mehr vor der Rudolf-Wiesel-Brücke. Dann kommen nochmal 10 Minuten obendrauf ab dem Kreuz Schmargendorf bis zur Albuinstraße. Und nochmal 10 Minuten plus vor der Ausfahrt zur Straße am Treptower Park. Geblitzt wird in Hellersdorf, Hellersdorfer Straße, in Treptow auf der Köpenicker Landstraße, dann in Steglitz in der Grunewaldstraße, hier unten direkt vorm Schloss steht er. Das kann einer runtergehen, sagen, wir haben euch gesehen. So, Mittenwalde Rathausstraße von André, dankeschön. Und A115 Richtung Berlin in Höhe der Abfahrt Potsdam-Drewitz. Dankeschön an alle fürs Durchgeben und wenn ihr auch noch was habt, ruft gerne an oder schickt ein WhatsApp Berlin 20. Und dreimal die 19. Gute Fahrt.
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14: Gleich 8 Uhr am Freitag. Schönen guten Morgen. Ja, unsere Hertha muss ja am Sonntag endlich wieder ran. Die haben ja wirklich Erfolgssträhne gerade. Vielleicht liegt es an ihrem Glücksritual. Nach dem Auswärtssieg gehen sie in Charlottenburg ja immer Döner essen.
13: Richtig cool. Sollte ich auch machen. Leon aus dem Wedding hat auch was überall mit hin muss, wenn es drauf ankommt. Ne?
16: Ich habe so ein türkisches Auge, was ich mal auf dem türkischen Basar gekauft habe für 2 €. Aber das hatte ich immer bei Abi-Prüfungen und bei der Führerscheinprüfung, bei Bewerbungsgesprächen, da immer dabei. Ja. Naja, Führerscheinprüfung erst beim zweiten Mal, aber der Rest war gut.
13: Vielleicht habt ihr ja auch einen Glücksbringer und der hilft euch dann gleich in einer Stunde.
14: Ja, da spielen wir ja wieder. Unser Quiz mit dem, es ist immer noch nicht gelöst worden. Es geht um 2.500 € für euch. Und was heute Morgen schon getippt wurde, ne, falls ihr es verpasst habt, ihr hört es in einer Viertelstunde nochmal hier bei 94.3 RS2. Guten Morgen.

0: Spitzenreiter, Spitzenreiter, hey.
1: Hey.
0: Guten Morgen. Morgen. Die RS2 Morgenshow ist an einem Freitag.
1: Ja, unsere Hertha nach wie vor ungeschlagen.
0: Noch Spitzenreiter, ja.
1: Die hatten jetzt ja ein bisschen Pause wegen der Länderspiele. Sonntag geht's aber weiter gegen Greuther Fürth.
2: So, und das wird ja in vielerlei Hinsicht ein großes Highlight, nicht nur für uns im RS2-Team. Ja, wir machen ja einen kleinen Teamausflug. Ich zeige euch mal mein zweites Wohnzimmer und mit dabei auch noch mein Sohn. Hallo.
3: Hi.
0: Hallo.
2: Wir freuen uns natürlich auf ganz viel Fußball, aber auch wird ein Highlight geben. Es gibt nämlich Fotos mit wem?
3: Herr Tinio, Bibi Blocksberg und Benjamin Blümchen.
0: Oh toll.
1: Boah, Highlight. So,
2: das sind auch alles Hertha-Fans, klar. Event-Fans sind das, ne? Erfolgsfans, wir nehmen alle. Gratis Eis gibt's auch. Fahnen, solange der Vorrat reicht. Und Tickets vor allem für einen Erwachsenen, der voll zahlt, können bis zu 4 Kinder gratis mitkommen.
0: Und noch besser ist natürlich alles gratis. Wir laden euch ja wieder ein zum Hertha Heimspiel. Tickets bekommt ihr auf rs2.de. Schönen guten Morgen.
1: Morgen.
2: Hau he.
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1: Tja, wie geht's weiter im Satz von Lea aus Wartenberg? Wir würden euch doch so gerne vor dem Wochenende noch 2500 Euro schenken.
2: 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Das Quiz mit dem Oh-oh. Hier zählt, was fehlt.
1: Wir brauchen eine Lösung.
3: Ja, so ein gebrauchter Kleinwagen für euren 18-jährigen Sohn oder eure Tochter. So ein Urlaub in Richtung Süden oder, ja, sagen wir mal, sogar 36 Konzerttickets für eure Lieblingskünstler. Ist alles drin mit 2500 Euro.
1: Ja. Jens aus Großzieten hat 4 Kiddies. Alle haben Tipps gegeben und geeinigt hat man sich dann auf diese Antwort vorhin.
4: Ist ja bald soweit, Ferien haben.
3: Ferien haben. Ja, es sind jetzt noch nächste Woche dann.
1: Ja. Ferien, ne? Auf jeden Fall ein super Tipp. Wollen wir reinhören zusammen?
4: Ja, bitte.
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3: War ein guter Tipp, aber leider immer noch nicht die richtige Lösung. Also habt ihr jetzt hier nochmal die Chance um 9. Da gibt es nämlich die nächste Runde hier bei 94.

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1: Ich bin Sebastian Pasotti. Guten Morgen. Linke, Grüne und SPD hier in Berlin wollen bei ihren Sondierungsgesprächen schnell vorankommen. Ab heute Vormittag sprechen sie über den Haushalt. Berlin drohen in den kommenden Jahren weitere Milliardenlöcher. Der Bundestag fordert, dass vorgeburtliche Tests auf eine Behinderung des ungeborenen Kindes überprüft werden. Falsche Ergebnisse könnten Abtreibungen zur Folge haben, heißt es in dem Beschluss. In der norwegischen Hauptstadt Oslo wird heute bekannt gegeben, wer in diesem Jahr den Friedensnobelpreis bekommt. Als mögliche Preisträger werden unter anderem Papst Leo, Save the Children und der Internationale Strafgerichtshof gehandelt. Die USA wollen die Hinrichtung eines Attentäters übernächsten Monat live im Internet übertragen. Das hat Verteidigungsminister Hexeth angekündigt. Der Mann hatte auf einem Militärstützpunkt in Texas 13 Menschen getötet.
2: Guten Morgen am Freitag.
3: Morgen.
2: Freundliche 10 Grad haben wir aktuell, bis zu 14 sind drin. Später kommt aber noch ein bisschen Regen runter.
3: Ach so, das war's
2: schon.
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3: Schmitti, kannst du auch so kurz?
4: Ja, das ist bei mir kein Problem, wenn es um die A100 geht. Richtung Süd, dreiviertel Stunde Stau. Richtung Nord, halbe Stunde Stau ab Buschguckallee bzw. ab Kreuz Schmargendorf. Und die aktuellsten Blitzer stehen im Moment Treptow-Köpenicker Landstraße und Hellersdorfer Straße. Habt ihr noch was? Ruft gern an. Berlin 20 und dreimal die 19. Kommt gut durch.
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3: 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Guten Morgen.
5: Morgen. Am Freitag 8:30 haben wir es und ihr wisst, was das heißt. Wir starten das Wochenende ab jetzt. Eine halbe Stunde mit euren liebsten Partysongs.
2: Ja, mit welchem Song starten wir hier rein? Patti und ich haben uns wie immer ja gebettet mit 2 Songs. Ja. Und ihr konntet abstimmen auf Insta und Facebook RS2.Berlin. Und ja, über das Ergebnis freue ich mich persönlich ja ganz schön doll, denn mein absoluter Lieblingssong von Robbie Williams hat gewonnen. Rock DJ.
5: Wochenende ab jetzt. Guten Morgen. Hier ist

0: Farben am Freitag. Schönen guten Morgen, die RS2-Morgenshows an. Ihr seid mittendrin in der Party-halben Stunde mit euren liebsten Gute-Laune-Songs.
1: Ja, die ganze Woche ist er ja aufgrund vom Personalmangel immer schon ab dem Nachmittag dicht.
0: Boah.
1: Der Tiergartentunnel. Ja.
0: Nick ist unterwegs am Tunneleingang in Moabit.
2: Ich sitze hier mit Alex, hi.
3: Hi.
2: Und Robert.
3: Hallo.
2: Der Tunnel.
3: Nein, man fühlt sich schon ein bisschen veräppelt, ne? Weil er künstlich lahmgelegt wird. Aber ist so Berlin, man steht oft im Stau und fragt sich warum, ja.
2: Stimmt. Gott sei Dank gibt's Musik, wa?
3: Ja.
2: Mal singen? Tom Jones?
4: Sex Bomb.
2: Sex Bomb. Na los, komm!

0: Wer von euch hat heute Morgen bei knapp 10 Grad schon die Heizung angemacht?
1: Ja, es ist ganz schön kühl geworden. Ne? Schönen guten Morgen, die RS2 Morgenshow an. Aber jetzt haben wir was für euch, da wird euch garantiert warm.
0: Ja, die Band Clean Bandit, die kommt ja eigentlich aus der klassischen Musik, aber irgendwann haben sie mal gedacht, ja okay, Mozart, Beethoven, ist ja alles ganz schön, aber können wir dazu bitte ein Beat haben?
1: Den kennt ihr natürlich.
0: Ja, und ein bisschen Afrobeat gibt's jetzt in ihrer ganz neuen Single Company. Hört ihr jetzt.
1: Clean Bandit bei 94.3 RS2.

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15: Ich bin Sebastian Pasotti. Guten Morgen. Die Sondierungsgespräche zwischen Linke, Grüne und SPD sollen heute Fahrt aufnehmen. Ab heute Vormittag geht es um den Landeshaushalt. Berlins Haushaltslage gilt als sehr angespannt. Es drohen weitere Milliardenlöcher. In den Verhandlungen wird es deshalb unter anderem darum gehen, wie diese Löcher gestopft und Wahlversprechen wie die Vergesellschaftung von Wohnungen großer Konzerne bezahlt werden sollen. Wer bekommt in diesem Jahr den Friedensnobelpreis? Das wird heute Vormittag in der norwegischen Hauptstadt Oslo verkündet. Knapp 300 Persönlichkeiten und Organisationen sind nominiert. Als mögliche Preisträger gelten unter anderem Papst Leo, Save the Children, der Internationale Strafgerichtshof und Hilfsgruppen im Sudan. Vergangenes Jahr hatte die venezolanische Oppositionsführerin Maria Machado den Preis bekommen. Die USA wollen die Hinrichtung eines zum Tode verurteilten Amokläufers live im Internet übertragen. Das sagte Verteidigungsminister Hegseth. Es werde ein Erschießungskommando geben und man werde dafür sorgen, dass die Leute zusehen können, so der Minister. Ein früherer Armeepsychiater hatte vor 17 Jahren auf einem Militärstützpunkt in Texas das Feuer eröffnet und 13 Menschen getötet. In Bernau hat es am Abend eine große Andacht für die vier Opfer des Unfalls auf einer Landstraße gegeben. Vor und in der Marienkirche kamen mehr als 1000 Menschen zusammen. Vorgestern Abend waren vier Teenager im Alter zwischen 14 und 19 Jahren auf ihren Mopeds tödlich verunglückt. Ein Autofahrer wollte mehrere Fahrzeuge überholen, fuhr auf die Gegenfahrbahn und stieß frontal mit den Mopeds zusammen. In Mitte ist der S-Bahnhof Janowitzbrücke ab sofort teilweise gesperrt. Es gibt größere Schäden am Stahlbeton. Die öffentliche Sicherheit sei nicht mehr ausreichend gewährleistet, sagt die Senatsverkehrsverwaltung. Die Sperrung betrifft den Bahnhofsausgang zur Spree hin. Die anderen Ausgänge bleiben geöffnet und der S-Bahn-Verkehr ist nicht betroffen.
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16: Mit Alexandra Eckel. Zum Weltmädchentag am Sonntag machen verschiedene Bezirke auf die Rechte, Stärken und Herausforderungen für Mädchen aufmerksam. Unter dem Motto Zusammenhalt, Aufstehen, Strahlen gibt es heute im SOS Kinderdorf in Mitte Aktionsstände, Bewegungsangebote und ein Bühnenprogramm. Morgen veranstaltet der Bezirk Steglitz-Zehlendorf ein Mädchen-Minta-Fest.
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18: Guten Morgen hier am Freitag. Sieht aus wie die letzten Tage gerade. Um die 10 Grad haben wir aktuell, aber wird nicht mehr ganz so warm. Maximal 14 Grad und doch heute ist es wieder ganz schön windig. Und zum Nachmittag hin kommen dann auch die ersten Regenwolken vorbei. Und es wird dann auch bis in die Nacht immer wieder nass.
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19: Immer noch gut voll ist der Stadtring 100, ne, Schmitti?
20: Ja, besonders in Fahrtrichtung Treptow, denn da steht ein Liegenbleiber zwischen Innsbrucker Platz und dem Kreuz Schöneberg. Fast eine Stunde anstehen ab dem Hohenzollern-Damm. In der Gegenrichtung jetzt eine Viertelstunde Zeitverlust ab dem Britzer Tunnel bis zum Kreuz Schmargendorf. Und deshalb auch Stau auf dem Tempelhofer Damm auswärts ab dem Wolfring bis zur A100. Dann die A10, der östliche Berliner Ring in Fahrtrichtung Prenzlau. Vorsicht bitte zwischen Marzahn und Hohenschönhausen. Da liegen Reifenteile von einem LKW auf der rechten und mittleren Spur und der passende Brummi dazu steht rechts am Fahrbahnrand. Die neuesten Blitzer, Treptow-Köpenicker Landstraße in Hellersdorf, Hellersdorfer Straße, Steglitz-Grunewaldstraße und in Mittenwalde in der Rathausstraße. Dankeschön an alle fürs Durchgeben und bei Staus oder Blitzern ruft gern an oder schickt eine WhatsApp, Berlin 20 und 3x19 und kommt gut an.
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19: 9 Uhr haben wir es gleich am Freitag. Schönen guten Morgen. Morgen. So, jetzt wird hier aber gleich gelöst.
18: Ja, meinst du?
19: Ich hoff's, ne, bei unserem Quiz mit dem ihr seid doch heiß auf die 2500 Euro. Wie geht's weiter im Satz von Lea aus Wartenberg?
21: Mein Kind will am liebsten jeden Tag
18: Also, jetzt anrufen und dann wird euer Wochenende vielleicht noch ein bisschen schöner.
19: Noch schöner.
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19: Guten Morgen.

0: 13 Minuten nach 9 haben wir die RSV Morgenshows an. Vielleicht können wir jetzt gleich ein bisschen Konfetti schmeißen, wäre doch schön.
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2: Jessie aus Siemensstadt, du hast dir die 2500 Euro aus dem Jackpot auch mal so ein bisschen aus der Zunge zergehen lassen?
3: Ja, habe ich. Ich möchte meinem Papa gerne einen Wunsch erfüllen. Und zwar ist mein Papa ein bisschen krank und ich möchte mit ihm gerne in den Urlaub fahren.
2: Oh, das ist eine schöne Idee.
3: Er möchte eigentlich sehen, wo ich mit meinem Mann jedes Jahr immer hinfahre.
2: Und wo ist das?
3: Kosovo. Mein Mann kommt aus Kosovo und er möchte das gerne mal sehen.
2: Wir hoffen, dass das klappt und dass ihr euch diesen Wunsch erfüllen könnt. Wir hören jetzt noch mal rein in den Satz von Lea aus Wartenberg.
4: Mein Kind will am liebsten jeden Tag...
2: So, Jessie, du hast wahrscheinlich jetzt schon so ein paar Antworten gehört. Jetzt wollen wir natürlich wissen, was du denkst, wie der Satz weitergeht.
3: Ich habe mal meine Tochter gefragt und ihr fiel spontan shoppen, einkaufen ein.
2: Oh ja, natürlich.
3: Jeden Tag.
2: Das können wir vor allem sehr gut nachvollziehen.
4: Wir lieben shoppen.
2: Du auch, ja. Wir wissen natürlich jetzt nicht, ob Lea aus Wartenberg eher eine Tochter oder einen Sohn hat, aber vielleicht ist es ja shoppen. Wir hören rein.
4: Mein Kind will am liebsten jeden Tag...
2: Schade. Aber wir sind sicher, du hast noch eine Idee.
3: Ich habe noch eine Idee, auf jeden Fall.
2: Dann probier's gerne nochmal um 15 Uhr.
3: Natürlich.
2: Und hab ein schönes Wochenende.
3: Dankeschön, dir auch.
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4: Guten Morgen.
5: Morgen.
4: 94.3 RS2 ist an und wir hoffen für euch jetzt auch gleich Wochenende. Harry Styles haben wir gleich für euch noch mit American Girls und das böse C-Wort.
5: Corona.
4: Get up. Rhythm of the Night in Berlins beste Musikmix. Gleich nach 9:30 hier bei RS2. Morgen.
5: Morgen.
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5: 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Guten Morgen hier am Freitag.
4: Guten Morgen.
5: Er ist gerade noch eigentlich relativ freundlich draußen. Um die 11 Grad haben wir, wird aber gar nicht mehr so viel wärmer. Maximal 14 Grad heute. Ab Nachmittag wird es dann ja auch ein bisschen nasser. Da regnet es sich so ordentlich ein. Und das Wochenende wird auch noch mal ein bisschen gemischt, sage ich mal. Ab und zu scheint die Sonne durch die Wolken durch. Aber auch da immer mal wieder Regen. Am Samstag bei bis zu 17 und am Sonntag bis zu 13 Grad.
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20: Guten Morgen, es dauert jetzt Richtung Nord auf der A100. Einmal etwa 10 Minuten länger zwischen der Oberlandstraße und dem Kreuz Schöneberg und im weiteren Verlauf dann mindestens noch 20 Minuten anstehen ab dem Hohenzollerndamm bis zur Rudolf-Wiesel-Brücke, denn genau dort hat es leider auch noch einen Unfall gegeben. In Fahrtrichtung Treptow gibt es auch Stau, aktuell eine Viertelstunde plus ab dem Kreuz Schmargendorf bis runter zur Albuinstraße. Dann geht's weiter mit der A10 im östlichen Berliner Ring Richtung Prenzlau. Zwischen Marzahn und Hohenschönhausen liegen Reifenteile von einem LKW. Auf der rechten und mittleren Spur bitte äußerste Vorsicht. Und die Mühlenfließbrücke auf der A10, dem östlichen Berliner Ring, ist in Fahrtrichtung Prenzlau nur noch einspurig aufgrund von Schäden. Deshalb gibt's auch hier ein bisschen Stau. Etwa 10 Minuten Passierdauer bitte einplanen. Geblitzt wird Rummelsburg auf der Hauptstraße, in Mitte Torstraße, Moabit, Putlitzbrücke, B167 in Kunersdorf und auf der A111 Richtung Hamburg im Kreuz Oranienburg. Dankeschön fürs Durchgeben. Bei Staus oder Blitzern ruft gerne an oder schickt eine WhatsApp. Berlin 20 und 3x19. Ich bin Schmitti. Gute Fahrt.
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0: Happy Friday wünschen wir euch. Schönen Freitag. Guten Morgen.
1: Morgen.
0: Hier ist die RS2. Morgen schon. Vielleicht seid ihr jetzt so kurz nach dem Frühstück auch wieder am Überlegen, was ihr euch nachher in der Mittagspause holt.
2: Ja, vielleicht. Wird es ja ein Döner?
0: Vielleicht.
1: Seit gestern gibt es jetzt im Wachsfigurenkabinett einen Döner plus die Original-Imbissbude von Mustafas Gemüse-Kebab. Und Nick hat ihn dort höchstpersönlich getroffen.
3: Merhaba, Tarik.
4: Merhaba.
3: Erste Reveal ist ja, du heißt gar nicht Mustafa.
4: Doch. Mittlerweile schon.
3: Sag mal, du siehst so viele Fernsehmenschen, Radiomenschen, alle wollen was von dir.
4: Erstaunlich und sehr erfreulich. Vor 6 Monaten haben wir ja angefangen mit der Arbeit, mit dem Projekt. Und es hat sich natürlich so entwickelt, dass nach und nach dieses Gefühl war, dass es was Großes ist und eine Auszeichnung ist. Aber nicht nur für uns, sondern für den Döner insgesamt, weil der Döner eben sehr von den Menschen geliebt wird. Also ich esse fast jeden Tag immer noch einen Döner. Und das ist eine Leidenschaft, das gehört zu mir und ich liebe das. Und ich bin jeden Tag vielleicht nicht so aufgeregt, wie ich jetzt bin, aber schon, es ist keine Routine für mich und ich nehme es sehr wichtig einfach. Das überträgt sich auf die Kunden und die spüren das.
3: Etwas fehlt, oder?
4: Ja,
3: Geruch, oder?
4: Aber es ist ja Wachs. Und die Menschen riechen ja hier auch nicht, die Wachsfiguren.
1: Ich habe das Gefühl, dass Mustafa und ich die gleiche Person sind, so ein bisschen. So jeden Tag ein Döner.
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10: Ich bin Sebastian Pasotti. Guten Tag. Linke, Grüne und SPD hier in Berlin wollen bei ihren Sondierungsgesprächen jetzt schnell vorankommen. Ab heute Vormittag geht es um den Landeshaushalt. Ein wichtiges Thema, denn die Finanzlage Berlins gilt als sehr angespannt. In den kommenden Jahren könnten sich weitere Milliardenlöcher im Haushalt auftun. Offen ist, wie diese Löcher gestopft und Wahlversprechen bezahlt werden sollen. In der norwegischen Hauptstadt Oslo wird heute Vormittag verkündet, wer den Friedensnobelpreis bekommt. Die Jury hatte dieses Mal die Wahl zwischen knapp 300 Nominierten. Vergangenes Jahr hatte die venezolanische Oppositionsführerin Maria Machado den Preis bekommen. Als mögliche Preisträger gelten in diesem Jahr unter anderem Papst Leo, der Internationale Strafgerichtshof sowie lokale Hilfsgruppen im Sudan. Bundeskanzler Merz geht anscheinend nicht mehr davon aus, dass die Rentenreform bis zum Jahresende vom Bundestag beschlossen wird. Nach Medienberichten ist das neue Ziel, dass die Reform bis zum Frühjahr steht. Vor allem um ein Ende der abschlagsfreien Rente mit 63 für besonders langjährig Versicherte gibt es Streit. Die SPD fordert hier Nachbesserungen. Mehr als 1000 Menschen haben am Abend in der Marienkirche in Bernau um die 4 toten Teenager getrauert. Sie zündeten Kerzen an und legten Blumen nieder. Die 14- bis 19-Jährigen waren vorgestern auf einer Landstraße auf ihren Mopeds von einem Auto angefahren worden. Der Autofahrer wollte anscheinend mehrere Fahrzeuge überholen und war dazu auf die Gegenfahrbahn gefahren. Die Polizei ermittelt wegen fahrlässiger Tötung. In Mitte ist der S-Bahnhof Janowitzbrücke ab sofort teilweise gesperrt. Es gibt größere Schäden am Stahlbeton. Die öffentliche Sicherheit sei nicht mehr ausreichend gewährleistet, sagt die Senatsverkehrsverwaltung. Die Sperrung betrifft den Bahnhofsausgang zur Spree hin. Die anderen Ausgänge bleiben geöffnet und der S-Bahn-Verkehr ist nicht betroffen.
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0: mit Alexandra Eckel. Mit einer Kampagne an Litfaßsäulen in ganz Berlin soll an den Beginn der Deportation jüdischer Menschen aus Berlin vor 85 Jahren erinnert werden. Ab nächster Woche sollen auf Litfaßsäulen 100 jüdische Menschen und ihre Geschichten zu sehen sein. Zur Eröffnung der Aktion Sie wollten leben gibt es eine Gedenkveranstaltung in der Gedächtniskirche.
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11: Jetzt dreht der Wind so langsam auf und kommt sogar recht böig mit bis zu 40 km/h daher. Hier und da lässt sich noch ein bisschen die Sonne blicken. Die Wolken nehmen aber immer mehr zu und zum Nachmittag bzw. Abend hin gibt es wieder Regen bei maximal 15 Grad heute, aktuell 11, gefühlt aber nur 8.
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11: Wir haben es gerade noch mit dem Unfall zu tun auf dem Stadtring 100 und zwar in Fahrtrichtung Wedding. Zwischen Rathenau-Tunnel und dem Kurfürstendamm ist die rechte Spur gesperrt. Im Moment dauert es etwa 5 Minuten, um dran vorbeizukommen. Ansonsten sieht es gar nicht mal so schlecht aus. Nur etwa 10 Minuten Stau auf der A10, dem östlichen Berliner Ring in Fahrtrichtung Prenzlau vor der Mühlenfließbrücke. Da gibt es ja nur eine freie Spur. Und dann liegen zwischen Marzahn und Hohenschönhausen auch noch Reifenteile auf der rechten und mittleren Spur. Schauen wir doch mal nach Jüterbock. Dort ist der Neuheimer Weg zwischen Fuchsberg und Bülowstraße nach einem Unfall aktuell gesperrt und geblitzt wird in Rummelsburg Hauptstraße, Mitte Torstraße, in Moabit Putlitzbrücke und A111 Richtung Hamburg direkt im Kreuz Oranienburg. Dankeschön an alle fürs Durchgeben. Bei Staus oder Blitzern ruft gern an oder schickt eine WhatsApp Berlin 20 und 3x19. Ich bin Schmitti, gutes Ankommen.
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5: Hi.
4: Wenn du gewinnen solltest, Wenke, wo würdest du denn hinreisen wollen?
5: Also entweder Ostsee, wenn das Wetter okay ist, oder halt zum Gardasee oder Richtung Venedig sogar.
4: Mhm, klingt nach einem guten Plan. Wie nimmst du mit?
5: Auf jeden Fall meinen Mann und meine beiden Kinder.
4: Süß. Okay, Wenke, soll ich dir mal was sagen?
5: Ja.
4: Du hast gewonnen.
5: Nee, echt jetzt so? Oh Gott. Oh, dankeschön. Oh Gott, ey.
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7: Ich bin Alexandra Eckel. Guten Tag. In Velten im Kreis Barnim hat die Polizei den Mann festgenommen, der sich über Stunden in seinem Haus verschanzt hatte. Nach einem Streit mit seiner Frau soll er damit gedroht haben, sich selbst zu erschießen. Die Polizei ging auch davon aus, dass er bewaffnet war. Spezialeinsatzkräfte brachten mehrere Kinder und Trainer aus einem Sportclub in der Umgebung in Sicherheit. Am späten Abend konnte die Polizei dann einen Kontakt zu dem Mann herstellen. Schließlich verließ er unbewaffnet das Haus und ließ sich festnehmen. In der Wohnung fand die Polizei zwei scharfe Schusswaffen und Munition. Der Mann hat einen Waffenschein. Verletzt wurde niemand. Der S-Bahnhof Janowitzbrücke ist teilweise gesperrt. Die Senatsverkehrsverwaltung sagt, es gebe größere Schäden am Stahlbeton. Die Sicherheit sei nicht mehr ausreichend gewährleistet. Die Sperrung betrifft den Bahnhofsausgang an der Spreeseite. Die anderen Ausgänge sind ganz normal geöffnet. Auch der S-Bahn-Verkehr läuft regulär.
8: 1. Tief verschwindet, das nächste mit dem Namen Gabriela bringt sich über Grönland bereits in Stellung und schickt schon mal das dazugehörige Frontensystem voraus. Heißt, die nächsten Tage wechselhaftes, kühles, windiges und vor allem nasses Wetter. Die Wolken werden jetzt immer dichter und zum Nachmittag oder Abend hin kommt auch schon der nächste Regen. 15 Grad sind heute das höchste der Gefühle, aktuell 11 bis 12 Grad.
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8: Es hat aktuell einen Unfall gegeben im Wedding. Die Holländerstraße ist dort in Höhe Belfaster Straße komplett gesperrt. A10 östlicher Berliner Ring in Fahrtrichtung Prenzlau. Zwischen Erkner und Rüdersdorf ist nur eine Spur frei im Bereich der Mühlenfließbrücke. Hier bitte 10 Minuten mehr einplanen. Und im weiteren Verlauf zwischen Marzahn und Hohenschönhausen immer noch Reifenteile von einem LKW auf der rechten und mittleren Spur. Im Kreis Uckermark ist die B109 zwischen Hindenburg und Templin nach einem Unfall gesperrt. Und in Jüterbock ist der Neuheimer Weg zwischen Fuchsberge und Bülowstraße ebenfalls komplett gesperrt nach einem Unfall. Es wird aktuell geblitzt in Marzahn auf der Meroer Allee, in Langwitz, Kaiser-Wilhelm-Straße, Baumschulenweg, Baumschulenstraße, L200 zwischen Biesenthal und Melchow und A12 in Höhe Briesen. Dankeschön fürs Durchgeben. Staus oder Blitzer könnt ihr sehr gerne noch ergänzen. Einfach anrufen oder eine WhatsApp schicken, Berlin 20 und 3x19. Ich bin Schmitti und wünsche eine gute Fahrt.
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0: The Boy's Mind von Brandy und Monika. Hier ist 94.3. Mein Name ist Paul. Morgens voll, nachmittags dicht. Ja, der Tiergartentunnel. Die Abkürzung zwischen Hauptbahnhof und Landwehrkanal wird ja jetzt gerade jeden Nachmittag dicht gemacht. Der Grund: zu viele Mitarbeiter sind krank und ohne genug Personal kann der Tunnel halt nicht rund um die Uhr bewacht werden. Nick ist deswegen unterwegs am Tunneleingang in Moabit und auf der Suche nach Quereinsteigern.
1: Ich stehe mit Ludwig.
2: Hallo.
1: Und
2: Leo.
1: Hi ihr zwei. So, ihr fahrt auch schon Auto, ne?
2: Ja, genau.
1: Tiergartentunnel?
2: Ja, das ist immer ein bisschen stressig. Aber auch die Eltern beschweren sich darüber.
1: Echt? Wieso? Wer sagt da was?
2: Beides sogar. Also Opa, Oma auch. Also komplett die Familie. Jeder beschwert sich.
3: Will man einen Tunnel befahren und dann fehlen Mitarbeiter dafür?
2: Ja, das wusste ich selber nicht. Ich dachte immer, das sind so Wartungsarbeiten, aber...
1: Genau. So, was machen wir jetzt? Was macht ihr beruflich? Können wir umschulen noch?
2: Ich studiere gerade.
1: Ja, okay. Guck mal, perfekt. Am Nachmittag hier ein bisschen... Bisschen
2: jobben für den...
1: Stellwerk übernehmen.
2: Ja, ich glaube auch.
1: Monitore gucken. Sollte ja kein Problem.
2: Ja, das kann jeder.
1: Machst du, wie viel Bildschirmzeit hast du so?
2: Ah ja, 5-6 Stunden.
1: Ja, guck mal, dann nehmen wir ein bisschen was mit für den Tunnel?
2: Ja, auf jeden Fall.
1: Also euch zwei kann ich schon mal zählen.
2: Ja, ja, definitiv.
0: Gut, dann haben wir schon mal zwei Jungs. Die Senatsverwaltung ist nämlich schon auf der Suche nach Leuten. Wir halten euch auf dem Laufenden.

0: Freitag läuft, heißt, bis zum Wochenende ist ja gar nicht mehr lange. Und damit ihr gut in den Vormittag kommt, haben wir schon mal ein bisschen Musik vorbereitet. Take me to church. Und Sorry Papi, perfektes Wochenende von Topic und Becky G. Hört ihr gleich bei uns bei Berlins beste Musikmix 94.3 RS2.
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12: Ich bin Elke Martens. Guten Tag. In Berlin wollen Linke, Grüne und SPD heute Vormittag bei ihren Sondierungsgesprächen als erstes über den Landeshaushalt sprechen. Die Haushaltslage gilt bereits als sehr angespannt und es drohen weitere Milliardenlöcher. Es dürfte um die Frage gehen, wie die Löcher gestopft und Wahlversprechen wie die Vergesellschaftung von Wohnungen großer Konzerne finanziert werden sollen. Bundesverkehrsminister Bilger hat zum ersten Mal Zahlen genannt, wie viel Fahrschüler durch die geplante Führerscheinreform einsparen können. Bilger sagte der Welt, durch geplante Einsparungen könnte der Führerschein mehrere hundert, im besten Fall sogar bis zu 1.000 Euro günstiger werden. Mit der Reform soll unter anderem mehr digitaler Theorieunterricht eingeführt werden, weniger Bürokratie und Änderungen bei der praktischen und theoretischen Prüfung. Derzeit liegen die Kosten für den Führerschein der Klasse B im Schnitt bei 3.400 Euro. Bundestag und Bundesrat müssen der geplanten Führerscheinreform noch zustimmen. Die Unterkunftsplattform Airbnb bietet Gästen nun eine kostenpflichtige Wetterschutzversicherung an. Die Versicherung zahlt Geld aus, wenn während des Aufenthalts bestimmte Regenmengen erreicht werden, erklärt das Unternehmen. Der Auszahlungsbetrag liegt laut Airbnb je nach Vertrag zwischen 50 und 1.000 Euro pro Tag. Der Wetterschutz kostet im Schnitt knapp 5% des Reisepreises, maximal jedoch 10%. Wer bekommt in diesem Jahr den Friedensnobelpreis? Das wird heute Vormittag in der norwegischen Hauptstadt Oslo verkündet. Knapp 300 Persönlichkeiten und Organisationen sind nominiert. Als mögliche Preisträger gelten unter anderem Papst Leo, Save the Children, der Internationale Strafgerichtshof und Hilfsgruppen im Sudan.
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13: Mit Michelle Kradel. Das Kriminalgericht Moabit macht morgen einen Tag der offenen Tür. Da können Besucherinnen und Besucher sehen, wie Strafprozesse ablaufen. Das Gericht ist bekannt für große Fälle, vom Hauptmann von Köpenick über Erich Honecker bis hin zum Prozess gegen den Kaufhauserpresser Dagobert. Geplant sind nachgestellte Verhandlungen, Führungen und Angebote für Kinder.
14: Das Wetter für Berlin und Brandenburg.
15: Am Wochenende könnten wir vielleicht bei einem Herbstspaziergang durchs gefallene Laub rascheln und gucken, ob die Pilze sprießen. Wird ja dann ein bisschen geregnet haben. Aber nicht nur das Körbchen, auch der Friesenerz oder Schirm sollte mit dabei sein. Jetzt schon sehr wolkig und später am frühen Abend dann auch wieder Regen. Von jetzt 12 geht's nur noch bis auf maximal 15 Grad hoch. Morgen 16, Sonntag 12, aber eben sehr herbstlich, wechselhaft und nass.
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15: Es wird zwar nicht so bleiben, aber im Moment läuft's ganz gut auf dem Stadtring A100. Dafür gibt's ein paar Behinderungen im Wedding. Die Holländerstraße ist dort in Höhe Belfaster Straße nach einem Unfall gesperrt. Und die Mühlenfließbrücke ist ja die längste Autobahnbrücke Brandenburgs und muss erneut auf Schäden untersucht werden. Deshalb ist auf der A10, dem östlichen Berliner Ring Richtung Dreieck-Barnim, zwischen Erkner und Rüdersdorf bis Ende Oktober nur eine Spur frei. Hier gibt's ein kleines bisschen Stau, bitte etwa 10 Minuten mehr einplanen. Es wird geblitzt in Britz auf der Blaschkuallee in Tempelhof-Germania-Straße. Mitte-Torstraße, Groß-Schulzendorf-Zossener-Straße und A15 Richtung Cottbus, kurz hinterm Dreieck Spreewald. Dankeschön fürs Durchgeben und bei Staus oder Blitzern wisst ihr Bescheid. Gern anrufen oder eine WhatsApp schicken. Berlin 20 und 3x19. Ich bin Schmitti, kommt gut an.
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Immer noch unsere Hertha, nach wie vor ungeschlagen. Die hatten jetzt ein bisschen Pause wegen der Länderspiele. Sonntag geht's aber weiter gegen Greuther Fürth. Und ich kann euch sagen, seit 45 Jahren hat Hertha nicht mehr 7-mal hintereinander gewonnen. 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Und jetzt kommt erstmal The Bowser mit Magnetic.

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0: noch ein bisschen bis zum Wochenende, aber hey, wir sind ja jetzt schon langsam auf der Zielgeraden. Und damit ihr ein bisschen schneller durchkommt, haben wir natürlich Musik vorbereitet für euch. Baby Don't Hurt Me von David Guetta. Und
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0: is what I need. I need a dollar von der Low Black. Die hört ihr gleich bei uns bei Berlins beste Musikmix. 94.3 RS2.
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20: Ich bin Alexandra Eckel. Guten Tag. Mehr als 1000 Menschen haben gestern Abend in Bernau um die 4 toten Teenager getrauert. Die Familien, Lehrkräfte und Freunde der Jugendlichen versammelten sich in der Marienkirche, zündeten Kerzen an und legten Blumen nieder. Die 14- bis 19-Jährigen waren vorgestern Abend auf einer Landstraße bei Biesenthal im Barnim auf ihren Mopeds von einem Auto angefahren worden. Der Autofahrer wollte anscheinend mehrere Fahrzeuge überholen und war dazu auf die Gegenfahrbahn gefahren. Der Fahrer wurde selbst schwer verletzt. Die Polizei ermittelt gegen ihn wegen fahrlässiger Tötung. Linke, Grüne und SPD sondieren heute weiter. Vor allem geht es um den Landeshaushalt. Die Finanzlage Berlins gilt als sehr angespannt. In den nächsten Jahren könnten sich weitere Milliardenlöcher auftun. Offen ist, wie diese Löcher gestopft und Wahlversprechen bezahlt werden sollen.
21: Zweigeteilter Freitag ist das, der erst recht freundlich, aber windig begonnen hat und jetzt werden die Wolken immer mehr, die dann zum Nachmittag oder Abend hin auch Regen bringen. Windig bleibt es die ganze Zeit über bei maximal 15 Grad, aktuell 12 bis 13.
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21: Also bisher ist die Lage auf den Straßen noch einigermaßen überschaubar. Es dauert gerade mal 5 Minuten länger auf der 100 Richtung Wedding zwischen Oberlandstraße und dem Kreuz Schöneberg. Auf der A10, dem westlichen Berliner Ring, sitzt in Fahrtrichtung Hamburg fast 10 Minuten mehr zwischen Großkreuz und Vöben an der Baustelle. Und A10 östlicher Berliner Ring in Fahrtrichtung Prenzlau. Hier dauert es zwischen Erkner und Rüdersdorf auch knapp 10 Minuten länger vor der Mühlenfließbrücke, denn dort ist nur eine Spur frei. Es wird geblitzt in Marzahn auf der Bitterfelder Straße, Wittenau am Nordgraben, in Mitte Torstraße, Rüdersdorf, Marienstraße und A15 Richtung Cottbus, kurz hinterm Dreieck Spreewald. Dankeschön fürs Durchgeben. Bei Staus oder Blitzern ruft gern an oder schickt eine WhatsApp. Berlin 20 und 3x19. Ich bin Schmitty, gutes Ankommen.
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7: Ich bin Elke Martens. Guten Tag. Der Friedensnobelpreis geht in diesem Jahr an die südafrikanische Juristin Navi Pillay. Das gab der Vorsitzende des norwegischen Nobelkomitees Jürgen Friednes in Oslo bekannt.
8: The Nobel Peace Prize for 2026 goes to a person.
9: Der Friedenspreis geht an eine Person, die mit außergewöhnlichem Mut und Integrität den Weg geebnet hat für eine gemeinsame Rechtsstaatlichkeit auf weltweiter Ebene. Die Preisträgerin hat dafür gesorgt, dass sichergestellt wird, dass Kriegsverbrechen, Verbrechen gegen die Menschlichkeit und Völkermord strafrechtlich verfolgt werden.
7: Die 85-jährige Pillay arbeitete unter anderem als Richterin am Internationalen Strafgerichtshof in Den Haag und als hohe UN-Kommissarin für Menschenrechte. In Berlin wollen Linke, Grüne und SPD heute Vormittag bei ihren Sondierungsgesprächen als erstes über den Landeshaushalt sprechen. Die Haushaltslage gilt bereits als sehr angespannt und es drohen weitere Milliardenlöcher. Es dürfte um die Frage gehen, wie die Löcher gestopft und Wahlversprechen wie die Vergesellschaftung von Wohnungen großer Konzerne finanziert werden sollen. Um die Schülerproteste in Frankreich zu beenden, hat Premierminister Le Cornu erstmals konkrete Maßnahmen an den Schulen angekündigt. Kurzfristig sollen 3000 Vertretungslehrer eingesetzt werden. Sie sollen an den Schulen helfen, an denen der Lehrermangel am drängendsten ist, so Le Cornu. In Frankreich demonstrieren seit Wochen Schülerinnen und Schüler für bessere Lernbedingungen, kürzere Schultage und kleinere Klassen. Teilweise kommt es am Rande der Demonstrationen zu Ausschreitungen. Für die kommenden Tage sind weitere Proteste angekündigt. Der Autobauer BMW stellt dem in Sachsen-Anhalt zum Landtagspräsidenten gewählten AfD-Politiker Tobias Rausch keinen Dienstwagen zur Verfügung. Nach einem Bericht der Zeit zog der Münchner Konzern ein entsprechendes Leasingangebot zurück. Von weiteren großen Marken wie Mercedes oder Audi habe es bislang keine Angebote gegeben.
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10: Mit Michelle Gradell. Bei Hertha im Olympiastadion sollen Influencer draußen bleiben. Der Verein verbietet bei Heimspielen kommerzielle Stadion-Vlogs, also Videos, mit denen auf TikTok, YouTube oder Instagram Geld verdient wird. Hertha sagt, im Stadion soll es vor allem um Fußballstimmung und die Fans gehen. Hintergrund ist, dass sich immer öfter Influencer während der Spiele filmen und damit andere Fans teilweise stören.
11: Das Wetter für Berlin und Brandenburg.
12: Der Wind bringt von Westen her Wolkennachschub, sodass es sich immer mehr zuzieht. Es bleibt aber noch eine ganze Weile trocken. Erst gegen Nachmittag oder Abend fängt es an zu regnen. Bei allerhöchstens 15 Grad ist heute Schluss. Jetzt haben wir um die 13. Morgen am Samstag dann 16 Grad, Sonntag 13 und beide Tage herbstlich kühl, windig und nass.
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12: Gucken wir erstmal zum Stadtring 100. In Fahrtrichtung Wedding aktuell keine 10 Minuten anstehen zwischen Oberlandstraße und dem Kreuz Schöneberg. Etwas voller ist es allerdings auf der A10. Einmal auf dem westlichen Berliner Ring in Fahrtrichtung Hamburg. Hier mindestens 10 Minuten passiert aber zwischen Großkreuz und Vöben an der Baustelle Höhe Havelbrücke. Und auf dem östlichen Berliner Ring staut es sich in Fahrtrichtung Prenzlau vor der Mühlenfließbrücke, also zwischen Erkner und Rüdersdorf. Auch hier bitte 10 Minuten mehr einplanen, weil es nur eine freie Spur gibt. Die neuesten Blitzer stehen in Marzahn in der Bitterfelder Straße, dann in Zehlendorf-Lindenthaler Allee, in Mitte in der Torstraße, Eberswalde in der Zoostraße und A11 Richtung Berlin kurz vor Finofort. Und all das könnt ihr sehr gerne noch ergänzen. Einfach anrufen oder eine WhatsApp schicken. Berlin 20 und 3x die 19. Ich bin Schmitti und wünsche euch eine schöne Mittagspause.
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5: Ich bin Alexandra Eckel. Guten Tag. In Velten im Kreis Barnim hat die Polizei den Mann festgenommen, der sich über Stunden in seinem Haus verschanzt hatte. Nach einem Streit mit seiner Frau soll er damit gedroht haben, sich selbst zu erschießen. Die Polizei ging auch davon aus, dass er bewaffnet war. Spezialeinsatzkräfte brachten mehrere Kinder und Trainer aus einem Sportclub in der Umgebung in Sicherheit. Am späten Abend konnte die Polizei dann einen Kontakt zu dem Mann herstellen. Schließlich verließ er unbewaffnet das Haus und ließ sich festnehmen. In der Wohnung fand die Polizei zwei scharfe Schusswaffen und Munition. Der Mann hat einen Waffenschein. Verletzt wurde niemand. Der S-Bahnhof Janowitzbrücke ist teilweise gesperrt. Die Senatsverkehrsverwaltung sagt, es gebe größere Schäden am Stahlbeton. Die Sicherheit sei nicht mehr ausreichend gewährleistet. Die Sperrung betrifft den Bahnhofsausgang an der Spreeseite. Die anderen Ausgänge sind ganz normal geöffnet. Auch der S-Bahn-Verkehr läuft regulär.
18: So, heute bleibt es schön herbstlich draußen. 13 Grad haben wir aktuell. Dazu ziehen viele Wolken durch. Und ab Nachmittag kommt ja dann Regen auf uns zu vom Westen. Also der Schirm, der kann auf jeden Fall heute nicht schaden. Und viel wärmer wird es heute auch nicht.
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18: So, ein bisschen was kommt dazu. Neukölln in der Hermannstraße braucht da gerade 11 Minuten länger. Dann Neu-Hohenschönhausen in der Falkenberger Chaussee von der Gehrenseestraße bis Hohenschönhauser Straße. Da ist gerade in beiden Richtungen gesperrt. 11 Minuten braucht er da länger. Und Lichtenberg in der Rienstraße gibt es gerade einen Stau von 13 Minuten. Dann schauen wir nach Brandenburg. A10 östlicher Berliner Ring Richtung Prenzlau zwischen Erkner und Rüdersdorf. Da gibt es gerade einen Stau von 10 Minuten. Und Oranienburg in der Bernauer Straße. Da müsst ihr gerade 11 Minuten länger warten. Die neuesten Blitzer stehen in Mitte in der Torstraße, Mariendorf in der Großbärenstraße, Potsdam in der Plantagenstraße und Spreewald in der Teupitzer Straße. Und damit sage ich vielen Dank euch fürs Bescheid geben. Und wenn ihr noch Staus oder Blitzer gesehen habt, ruft auch gerne bei uns an oder schickt eine WhatsApp an Berlin 20 und dreimal die 19. Mein Name ist Paul. Schöne Fahrt euch.
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0: Sogar der Bundeskanzler kam diese Woche zu spät zu einer Sitzung. Grund: der gesperrte Tiergartentunnel. Hier ist 94.3 RS2. Rund 50.000 Autos fahren jeden Tag durch den Tunnel. Nur wird halt die momentan jeden Nachmittag dicht gemacht. Der Grund: zu wenig Mitarbeiter, und ohne genug Personal kann der Tunnel halt nicht rund um die Uhr überwacht werden. Nick steht deswegen am Tunneleingang in Moabit, und da ist die Stimmung ja bei den Autofahrern nicht so ganz entspannt.
1: Ich stehe hier mit Philipp, und der baut an der U5 direkt am Tiergartentunnel.
2: Ich muss da jeden Tag häufiger durch, von der U5 zur S21, da sind unsere Büros, ein Riesenscheiß.
1: So, und der macht ja halbtags nur noch, der Tunnel, ne?
2: Ja, Personalmangel.
1: Ist das wild, oder?
2: Ist eine Frechheit. Aber ich mach doch meine Arbeit, du machst deine Arbeit. Warum machen die Leute ihre Arbeit nicht? Ich komm dann mit 3 Leuten mehr hin. Scheiß mal da drauf, die Wirtschaft stockt doch dadurch. Ich will meinen Job machen, du willst deinen Job machen. Wir stehen da alle wie Arsch im Stau. Ja? Meine LKWs kommen nicht, mein Beton kommt nicht pünktlich. Du willst zur Arbeit, ich will zur Arbeit, nur die kommen nicht zur Arbeit.
1: Hast du noch Kapazitäten? Könnten wir beide aushelfen vielleicht?
2: Das geht schnell. Glaub mir das.
1: Übernehmen wir das Schaltpult da und die ganzen Monitore.
2: Ja, da brauche ich kein Schaltpult für. Da funktioniert so.
1: Das regelst du von...
2: mit Händen und Füßen. Da wird durchgeschoben.
1: Mach den Tunnel auf.
2: Die Wirtschaft muss laufen.
0: Gut, dann haben wir schon mal den Philipp mit im Schlepptau. Denn die Senatsverwaltung ist nämlich schon auf der Suche nach neuem Personal. Wir halten euch auf dem Laufenden hier bei 94.3 RS2.

0: So kurz vor eins haben wir's und falls ihr schon im Wochenendmodus seid, haben wir schon mal zwei Songs für euch. Thunder von Imagine Dragons und American Girls von Harry Styles. Die laufen gleich bei uns, also schön dranbleiben bei 94.3 RS2 Berlins bester Musikmix.
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2: Ich bin Elke Martens, guten Tag. Der diesjährige Friedensnobelpreis geht an die südafrikanische Juristin Navi Pillay. Die 85-Jährige war als Tochter indischer Einwanderer die erste nicht-weiße Rechtsanwältin in der Zeit der Rassentrennung. Später arbeitete Pillay unter anderem als Richterin am Internationalen Strafgerichtshof in Den Haag und als hohe UN-Kommissarin für Menschenrechte. Zuletzt leitete sie eine UN-Kommission zum Nahostkonflikt. Bundesverkehrsminister Bilger hat zum ersten Mal Zahlen genannt, wie viel Fahrschüler durch die geplante Führerscheinreform einsparen können. Bilger sagte der Welt, durch geplante Einsparungen könnte der Führerschein mehrere hundert, im besten Fall sogar bis zu 1.000 Euro günstiger werden. Mit der Reform soll unter anderem mehr digitaler Theorieunterricht eingeführt werden, weniger Bürokratie und Änderungen bei der praktischen und theoretischen Prüfung. Derzeit liegen die Kosten für den Führerschein der Klasse B im Schnitt bei 3.400 Euro. Bundestag und Bundesrat müssen der geplanten Führerscheinreform noch zustimmen. Die Unterkunftsplattform Airbnb bietet Gästen nun eine kostenpflichtige Wetterschutzversicherung an. Die Versicherung zahlt Geld aus, wenn während des Aufenthalts bestimmte Regenmengen erreicht werden, erklärt das Unternehmen. Der Auszahlungsbetrag liegt laut Airbnb je nach Vertrag zwischen 50 und 1.000 Euro pro Tag. Der Wetterschutz kostet im Schnitt knapp 5% des Reisepreises, maximal jedoch 10%. Als zweiter Fußball-Profi-Club nach Dynamo Dresden verbietet Hertha BSC sogenannte Stadion-Vlogs bei Heimspielen. Der Verein teilte mit, Stadionbesuche sollten vor allem ein gemeinsames Fußballerlebnis sein. Kameras für kommerzielle Content-Produktionen würden das stören. Private Foto- und Videoaufnahmen bleiben aber weiter möglich.
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3: Mit Michelle Kradel. Das Sommerbad im Kombibad Spandau Süd wird saniert. Zuerst werden alte Becken, der Sprungturm und ein Umkleidegebäude abgerissen. Danach kommen neue Edelstahlbecken und neue Leitungen. Die Bauarbeiten hatten sich erst wegen eines Einspruchs verzögert. Zur Sommersaison 2028 soll das Sommerbad dann wieder öffnen.
4: So, kurz vor
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4: So, kurz vor eins haben wir es. Draußen bleibt es frisch. 14 Grad haben wir aktuell. Die Sonne, die hat wirklich gerade kaum eine Chance durchzukommen. Später am Nachmittag kommt dann auch noch der Regen dazu aus dem Westen. Bis dahin breitet sich dann auch der Regen aus bis abends. Also vergesst den Regenschirm nicht.
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4: Auch draußen ist schon ein bisschen was los. Friedrichshain in der Kühnerstraße dauert es gerade 12 Minuten länger. Und auch in Lichtenberg in der Rienstraße müsst ihr warten, 13 Minuten. Dann schauen wir nach Brandenburg. A10 östlicher Berliner Ring Richtung Prenzlau. Zwischen Erkner und Rüdersdorf gibt es gerade einen Stau von 11 Minuten. A10 westlicher Berliner Ring Richtung Magdeburg. Da gibt es die Baustelle in Vöhm. Da dauert es gerade 10 Minuten länger. Dann A13 stadtauswärts zwischen Großköris und Starkow gibt es einen Stau von 21 Minuten. Und alle, die in Oranienburg sind, in der Bernauer Straße dauert es gerade 11 Minuten länger. Die neuesten Blitzer stehen in Friedrichshain, Karl-Marx-Allee, Fenning in der Afrikanischen Straße und Lobetal in der Bodelschwingstraße. Ja, und damit sage ich vielen Dank euch fürs Bescheid geben. Und wenn ihr noch Staus oder Blitzer gesehen habt, ruft doch gerne an oder schickt mir WhatsApp an Berlin 20 und 3x19. Mein Name ist Paul, schöne Fahrt euch.
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0: So, Mittag ist durch, Wochenende kommt immer näher und die beiden Songs könnt ihr euch schon mal merken. Dai Dai von Shakira und Stereo Love von Edward Mayer. Die hört ihr gleich bei uns bei Berlins beste Musikmix 94.3 RS2.
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16: Ich bin Alexandra Eckel. Guten Tag. Mehr als 1000 Menschen haben gestern Abend in Bernau um die 4 toten Teenager getrauert. Die Familien, Lehrkräfte und Freunde der Jugendlichen versammelten sich in der Marienkirche, zündeten Kerzen an und legten Blumen nieder. Die 14- bis 19-Jährigen waren vorgestern Abend auf einer Landstraße bei Biesenthal im Barnim auf ihren Mopeds von einem Auto angefahren worden. Der Autofahrer wollte anscheinend mehrere Fahrzeuge überholen und war dazu auf die Gegenfahrbahn gefahren. Der Fahrer wurde selbst schwer verletzt. Die Polizei ermittelt gegen ihn wegen fahrlässiger Tötung. Linke, Grüne und SPD sondieren heute weiter. Vor allem geht es um den Landeshaushalt. Die Finanzlage Berlins gilt als sehr angespannt. In den nächsten Jahren könnten sich weitere Milliardenlöcher auftun. Offen ist, wie diese Löcher gestopft und Wahlversprechen bezahlt werden sollen.
0: So, wir bleiben auf Herbst eingestellt. 14 Grad haben wir aktuell, dazu viele Wolken und später kommt auch der Regen auf uns zu bis abends. Ja, und mehr als 14 Grad wären es heute auch nicht und durch den Wind, ja, fühlt es sich nochmal deutlich frischer an. Morgen wird es dann ein bisschen wechselhafter, etwas Sonne, einige Wolken und später dann auch der Regen wieder.
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0: Es ist einiges los gerade. A100 Richtung Treptow zum Beispiel. Ab Wechsstraße bis Geradestraße braucht er gerade 12 Minuten länger. Dann müsst ihr warten in Friedrichshain in der Künersstraße 12 Minuten. In Lichtenberg in der Rienstraße gibt es gerade einen Stau von 13 Minuten. Und wir werden immer mehr Alt-Hohenschönhausen in der Gehrenseestraße. Da dauert es gerade 18 Minuten länger. Dann schauen wir nach Brandenburg. A10 östlicher Berliner Ring Richtung Prenzlau. Zwischen Erkner und Rüdersdorf gibt es gerade einen Stau von 11 Minuten. Dann A10 westlicher Berliner Ring Richtung Magdeburg. Bei der Baustelle in Föben dauert es gerade 12 Minuten und Richtung Hamburg dauert es 13 Minuten länger. Dann A13 stadtauswärts zwischen Großköris und Starkow gibt es gerade einen Stau von 21 Minuten und Oranienburg in der Bernauer Straße, da gibt es gerade einen Stau von 11 Minuten. Die neuesten Blitzer stehen in Friedrichshain, Andrassstraße, Falkenhagen in der Beethovenallee und Mittenwalde in der Rathausstraße. Ja, und damit sage ich vielen Dank euch fürs Bescheid geben und wenn ihr noch Staus oder Blitzer gesehen habt, sucht auch gerne bei uns an, schickt eine WhatsApp an Berlin20 und 3x19. Mein Name ist Paul. Ich wünsche euch eine schöne Fahrt.
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6: Ich bin Elke Martens, guten Tag. Der Friedensnobelpreis geht an die südafrikanische Juristin und Anwältin Navi Pillay. Der Vorsitzende des Nobelkomitees in Oslo, Jürgen Friednes, sagte, die heute 85-Jährige werde für ihren Einsatz für Frieden und Völkerrecht geehrt.
7: Navi Pillays Commitment to universal legal principles.
8: Navi Pillays Einsatz für gesamtmenschliche Grundwerte und ihr starker moralischer Kompass zeichnen ihre ganze Karriere aus. Während der Apartheid in Südafrika wurde Pillay Anwältin und eine Vorreiterin im Kampf gegen Diskriminierung, Abgrenzung und dem Ausschluss gesellschaftlicher Schichten.
6: Bereits früh in ihrer Karriere hatte Pillay Nelson Mandela als Anwältin verteidigt und sich gegen die Apartheid eingesetzt. Später war sie als Richterin unter anderem am Internationalen Strafgerichtshof für Ruanda tätig. Nach dem Geburtstagsbesuch von Altkanzler Gerhard Schröder bei Kreml-Chef Wladimir Putin hagelt es Kritik. Bundeskanzler Friedrich Merz zeigte sich empört über das Treffen. Grüne und FDP bezeichneten den Besuch als Schande. Und auch SPD-Chef Lars Klingbeil bezeichnete den Besuch als inakzeptabel. Doch aus der SPD kam auch Verständnis für Schröders Kontakte nach Moskau. Der SPD-Außenpolitiker und Bundestagsabgeordnete Ralf Stegner verteidigte den Besuch. Schröder sei als Privatmann dort gewesen, sagte RT Online. Zudem sei der Altkanzler einer der wenigen in Deutschland, der noch Zugang zu Putin hätte. Als Sozialdemokrat, so Stegner, werde er Putin sagen, dass er den Krieg beenden soll. Die Ermittlungsgruppe Ferrum untersucht die Schüsse auf ein Einfamilienhaus im Neuköllner Ortsteil Rudow. Gegen 3:15 heute früh hatte ein Anwohner des Nakauer Wegs die Polizei gerufen, weil mehrmals auf sein Haus geschossen worden war. Der Täter war geflüchtet. Die Polizei stellte mehrere Einschusslöcher in der Glasfront der Haustür fest. Verletzt wurde niemand.
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9: Mit Michelle Kradel. Das Kriminalgericht Moabit macht morgen einen Tag der offenen Tür. Da können Besucherinnen und Besucher sehen, wie Strafprozesse ablaufen. Das Gericht ist bekannt für große Fälle, vom Hauptmann von Köpenick über Erich Honecker bis hin zum Prozess gegen den Kaufhauserpresser Dagobert. Geplant sind nachgestellte Verhandlungen, Führungen und Angebote für Kinder.
10: Das Wetter für Berlin und Brandenburg.
11: Ja, das ging ja ganz gut los heute am Freitag. Inzwischen immer dichtere Wolken und es schiebt sich Regen aus dem Westen zu uns rüber. Kommt so nah in der Hauptstadt, ich denke mal so 16, 16:30 an. Dazu schon ziemlich frischer Wind. Auch heute Abend und in der Nacht einige Schauer bei 9 bis 11 Grad in der Nacht. Am Wochenende dann auch sehr wechselhaft, windig. Morgen bis 17 Grad, Sonntag nur noch 13.
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11: Tja, der Tiergartentunnel ist mal wieder zu. Bis heute Abend 9:30. Personalmangel. Und wir haben Stau auf dem Stadtring 100 Richtung Treptow ab Detmolder Straße bis zur Buschkuckallee. Eine reichliche Viertelstunde. Außerdem voll die Gehrenseestraße in Althohenschönhausen. Hier mindestens 17 Minuten mehr. In Brandenburg die typischen Freitagsstaus. A10 östlicher Berliner Ring Richtung Dreieck-Barnim zwischen Erkner und Rüdersdorf die Brückenarbeiten 21 Minuten. A10 westlicher Ring die Baustelle Vöben Richtung Hamburg 33 Minuten, Richtung Leipzig 11. Und A13 Richtung Dresden Stau zwischen Großköris und Starkow hier 21 Minuten mehr. Und dann gab es noch einen Unfall auf der B97 hier zwischen Spremberg und Spremberg Nord. Die neuesten Blitzer in Wedding-Müller-Straße, Mariendorf, Großbärenstraße. In Schwante wird geblitzt im Mühlenweg und Fino-Althofer Straße. Danke euch fürs Bescheid geben. Und wenn ihr noch einen Stau oder Blitzer seht, könnt ihr auch gerne anrufen unter Berlin 20 3x die 19. Gute Fahrt für euch.
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11: Ab sofort senden wir nur noch von 5 bis 14 Uhr. Dazwischen ist leider Funkstille. Warum? Wegen Personalmangels. Nein, Quatsch. Hat's bei RS2 noch nie gegeben und wird's hoffentlich auch nie. Ganz anders im Kontrollzentrum des Tiergartentunnels, da fehlt ja Personal. Und deshalb ist er auch diese Woche nur halbtags auf. Gerade eben hat er wieder zugemacht, super nervig. Deshalb war mein Kollege Nick Sawatzki heute auf Personalsuche am Tunneleingang in Moabit. Ob er erfolgreich war, das hört ihr gleich hier bei 94.3 RS2.

0: Guten Freitag für euch. Das ist 94.3 RSC. Und habt ihr es auch satt? Das Stauchaos jeden verdammten Nachmittag? Mir macht das Ansagen diese Woche überhaupt keinen Spaß, wirklich nicht. Megastau auf der Stadtautobahn. Ich weiß gar nicht, wo ich anfangen soll mit den ganzen Stauzeiten, die vielen Baustellen und zur Krönung. Jeden Nachmittag der Tiergartentunnel gesperrt, auch heute. Aber hier wird nicht gebaut, der ist nämlich tippitoppi, aber es fehlt Personal im Kontrollzentrum. Deshalb tote Hose. Mein Kollege Dick Sawatzki war heute unterwegs am Tunneleingang in Moabit.
1: Ich stehe mit Ludwig.
2: Hallo.
1: Und
2: Leo.
1: Hi ihr zwei. So, ihr fahrt auch schon Auto, ne?
2: Ja, genau.
1: Tiergartentunnel.
2: Ja, das ist immer ein bisschen stressig. Aber auch die Eltern beschweren sich darüber.
1: Echt? Wieso? Wer sagt da was?
2: Beide sogar. Also Opa, Oma auch. Also komplett die Familie. Jeder beschwert sich.
3: Will man einen Tunnel befahren und dann fehlen Mitarbeiter dafür?
2: Ja, das wusste ich selber nicht. Ich dachte immer, das sind so Wartungsarbeiten, aber...
1: Genau. So, was machen wir jetzt? Was macht ihr beruflich? Können wir umschulen noch?
2: Ich studiere gerade.
1: Ja, okay. Guck mal, perfekt. Am Nachmittag hier ein bisschen
2: jobben für den...
1: Stellwerk übernehmen.
2: Ja, ich glaube auch.
1: Monitore gucken. Ja, sollte ja kein Problem.
3: Ja, das kann jeder.
1: Machst du, wie viel Bildschirmzeit hast du so?
3: Ja, 5-6 Stunden.
1: Ja, guck mal, dann nehmen wir ein bisschen was mit für den Tunnel?
3: Ja, auf jeden Fall.
1: Also euch zwei kann ich schon mal zählen.
2: Ja, definitiv.
0: Na, wenigstens hat die trotzdem Spaß. Und immerhin, die Senatsverwaltung für Verkehr ist auf echter Personalsuche. Wir halten

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4: In genau einer Woche sind Herbstferien, juhu! Und wir laden euch schon die ganze Woche ein. Zusammen mit Tramp Caravan Land verlosen wir 10 Wohnwagen oder Wohnmobile für eine ganze Woche. Das Reiseziel bestimmt natürlich ihr. Marie-Louise aus Französisch Buchholz hat sich auch angemeldet auf rs2.de. Hey!
5: Ja, schön, dich zu hören.
4: Ihr wollt eure beiden Töchter mit einem märchenhaften Roadtrip überraschen. Was ist der Plan?
5: Also meine Mädels sind 8 und 9 und die lieben Märchen. Und da haben wir uns spontan überlegt, dass wäre einfach super, wenn wir so eine Art Märchenroute machen würden. Und zwar erstmal nach Kassel. Dort ist nämlich die Grimmwelt. Ist so eine interaktive Ausstellung von den Brüdern Grimm. Mhm. Und dann geht es weiter nach Sababurg, wo sich das so ein Röschenschloss befindet. Das würden die Mädchen lieben. Und abschließend weiter nach Hameln zu der bekannten Rattenfängerstadt. So
4: Rattenfängerstadt Hameln.
5: Ja.
4: Das klingt wunderschön. Toller Plan.
5: Ja.
4: Und weißt du was?
5: Nein.
4: Gute Märchenreise in den Herbstferien für euch.
5: Oh Gott, das ist ja der Wahnsinn. Super. Ach, wie schön. Dankeschön.
4: Ihr fahrt los mit dem märchenhaften Wohnmobil von Tramp Caravanland und habt hoffentlich eine tolle Herbstferienwoche.
5: Oh Mann, vielen, vielen Dank. Ich freue mich schon mal wahnsinnig und meine Mädels kommen gleich aus der Schule und die werden wahrscheinlich auch ausflippen.
4: Liebe Grüße.
5: Dankeschön.
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6: Ich bin Alexandra Ecke. Guten Tag. Berlin stärkt den Katastrophenschutz. Das Land Berlin hat 25 neue Einsatzfahrzeuge ausgeliefert. Die Fahrzeuge stehen ab sofort den Hilfsorganisationen Deutsches Rotes Kreuz, Malteser Hilfsdienst, Johanniter Unfallhilfe, DLRG, ASB und der Freiwilligen Feuerwehr zur Verfügung. Innensenatorin Spranger sagte, die Fahrzeuge ergänzen die bestehende Ausstattung des Katastrophenschutzes. Sie verstärken die Handlungsfähigkeit und Sicherheit unserer Stadt. Heute beginnt in Berlin das Festival of Lights. Ab heute Abend werden rund 80 Sehenswürdigkeiten und Gebäude bunt beleuchtet und angestrahlt. Unter dem Motto Colors of Love werden bis nächste Woche Sonntag unter anderem das Brandenburger Tor, der Fernsehturm und die Siegessäule illuminiert. Jeden Abend ab 19 Uhr.
4: So, es zieht sich langsam zu und der Regen ist auch unterwegs, sehe ich auf unserem RS2 Regenradar. Trifft so, ich denke mal circa 16, 16.30 hier bei uns auch in Berlin an, kommt aus dem Westen, zieht dann über uns alle hinweg. Und das geht dann auch noch in der ganzen Nacht so weiter. Immer wieder einige Schauer, dann bei 9 bis 11 Grad und auch das Wochenende bleibt sehr wechselhaft und so windig wie heute.
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4: 20 Minuten auf dem Stadtring Richtung Treptow, ab Detmolder Straße bis Buschkrugallee. Tiergartentunnel ist wieder gesperrt, die Umfahrungen natürlich voll und in Brandenburg die typischen Freitagsstaus und dann auch noch Unfälle. Es gab einen Unfall auf der A10 südlicher Ring Richtung Magdeburg zwischen Königs Wusterhausen und Schönefelder Kreuz. A10 östlicher Ring Richtung Dreieck Barnim, Brückenarbeiten zwischen Erkner und Rüdersdorf, hier 34 Minuten. A10 westlicher Ring, die Baustelle Vöben Richtung Hamburg, 39 Minuten. Und die neuesten Blitzer. Mitte auf der Torstraße, Lichterfelde, Wismarer Straße, Rüdnitz, Bodelschwingstraße und in Bad Saro, Silberberger Chaussee auch ein Blitzer. Danke euch fürs Bescheid geben und wenn ihr noch einen Stau oder Blitzer seht, ruft an oder schickt uns eine WhatsApp unter Berlin 20 und dreimal die 19. Gute Fahrt für euch.
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4: 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Und einer eurer Lieblingssongs kommt jetzt, der mit dem lustigen Kneipenklavier, The Bowser Magnetic, hier bei 94.3 RS2.

0: Schönen Freitagnachmittag und ja, wie schön, einen von euch lernen wir jetzt wieder ein Stückchen besser kennen.
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0: Mein Spielpartner ist jetzt Fabi aus Werder. Hi!
2: Hallöchen Katrin, ich grüße dich.
0: So, ich habe jetzt auch nur diese kurzen 45 Sekunden Zeit, um deinen Beruf zu erraten. Und dafür bekomme ich jetzt von dir einen Satz, den du ganz oft sagst bei der Arbeit.
2: Ja, natürlich, sehr gerne. Ich bräuchte mal Ihren Ausweis, bitte.
0: Okay, Zeit läuft. Also, klingt nach Supermarktkasse, wenn ein junger Mensch Alkohol kaufen möchte?
2: Könnte sein, aber ist es leider nicht. Nein.
0: Kfz-Zulassung, da müssen sich die Leute bestimmt ausweisen, nee? Nee, okay. Polizei, du machst Verkehrskontrolle, da wollt ihr natürlich Papiere sehen.
2: Das ist eine gute Spur gewesen, meine Liebe, ja, das ist richtig.
0: Wirklich?
2: Das ist wirklich richtig, ja. Verkehrskontrollen allgemein bei der Polizei, wir brauchen oft die Ausweise, klar.
0: Warte. Ich will es nur mal hören, habe ich gewonnen?
2: Ja, danke. Du hast heute wirklich gewonnen.
0: Kommt nicht so oft vor. Okay, machst du das auch in Werder oder wo?
2: Nee, die Sache ist, ich hab's gemacht. Ich bin jetzt leider aus dem Beruf mittlerweile raus. Mhm. Aber ich hab's gemacht und sehr, sehr gerne. Aber in Potsdam habe ich's gemacht.
0: Okay. Und nu, was machst du jetzt?
2: Ich hab nochmal was Neues gelernt und bin dann jetzt bei der Allianz.
0: Versicherungstyp.
2: Komplett neu angefangen habe. Ja, genau. So kann man sagen.
0: Okay. Da ist ja genau. Die Grundausbildung vielleicht auch gar nicht so schlecht, wenn du weißt, was richtig und falsch ist.
2: Da hast du auf jeden Fall recht, ja. Das stimmt.
0: Okay. Genau. Ja, danke Fabi für den Spaß. Und ja, viel Spaß auch in deinem neuen Beruf.
2: Vielen, vielen lieben Dank.
0: Ja, und was macht ihr so? Ich würde auch gerne euren Job anhand eines typischen Satzes aus eurem Berufsleben erraten. Gern anmelden. 030 94 3 92 94 3.

Bevor wir gleich um 2500 Euro zocken, will ich euch nur kurz sagen, was ich gleich für euch spiele. Neuer Song von Katy Perry gleich und neuer Song von Taylor Swift.

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12: Ich bin Elke Martens, guten Tag. Der Friedensnobelpreis geht in diesem Jahr an die südafrikanische Juristin Navi Pillay. Sie wird für ihren Einsatz für Menschenrechte und gegen Kriegsverbrechen geehrt. Die frühere Richterin am Internationalen Strafgerichtshof erfuhr bei einem Besuch in Nürnberg von der Ehre. Scherzhaft sagte sie, wenn alle laut klatschen, teile sie den Preis mit US-Präsident Trump.
13: If you clap a little bit more, I may share this prize with Trump.
12: Die UNO, die EU und die Bundesregierung begrüßten die Entscheidung, Pillay mit dem Friedensnobelpreis auszuzeichnen. Im Fall des umstrittenen linken Bundestagsabgeordneten Ferit Kocak sieht die Fraktionsführung der Linken derzeit keinen Bedarf für weitere Konsequenzen. Das sagte ihr Chef Sören Pellmann. Kocak hatte Kontakte zu Berliner Clangrößen. Zuvor hatte der Berliner SPD-Spitzenkandidat Steffen Krach gesagt, Kocak könne nicht Mitglied der Bundestagsfraktion bleiben. In Berlin hatten sich Linke, Grüne und SPD auf Sondierungsgespräche geeinigt. Die neuen Regeln der EU für den Import von Billigwaren wirken sich immer stärker auf asiatische Online-Händler aus. Die Plattformen Shein, Temu und AliExpress setzten im dritten Quartal in Deutschland rund ein Drittel weniger als im Vorjahreszeitraum um. Das teilte der Bundesverband E-Commerce und Versandhandel Deutschland mit. Die EU hatte mit höheren Gebühren reagiert, weil die Plattformen den hiesigen Markt regelrecht überflutet hatten. Als zweiter Fußball-Profi-Club nach Dynamo Dresden verbietet Hertha BSC sogenannte Stadion-Vlogs bei Heimspielen. Der Verein teilte mit, Stadionbesuche sollten vor allem ein gemeinsames Fußballerlebnis sein. Kameras für kommerzielle Content-Produktionen würden das stören. Private Foto- und Videoaufnahmen bleiben aber weiter möglich.
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14: Mit Michelle Kradell. Bei Hertha im Olympiastadion sollen Influencer draußen bleiben. Der Verein verbietet bei Heimspielen kommerzielle Stadion-Vlogs, also Videos, mit denen auf TikTok, YouTube oder Instagram Geld verdient wird. Hertha sagt, im Stadion soll es vor allem um Fußballstimmung und die Fans gehen. Hintergrund ist, dass sich immer öfter Influencer während der Spiele filmen und damit andere Fans teilweise stören.
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16: So ein bisschen Sonne schimmert noch durch, aber der Regen ist unterwegs, kommt aus dem Westen. Später wird es dann leider ungemütlich, auch durch den Wind. Ich schätze mal, so in anderthalb Stunden geht es auch in der Hauptstadt los. Auch heute Abend und in der Nacht einige Schauer bei 9 bis 11 Grad. Wochenende wechselhaft, windig, ähnlich wie heute. Temperaturen morgen 17 Grad, Sonntag nur noch 13.
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16: So, wir gucken mal auf die Hauptstadt. Da haben wir Stau auf dem Stadtring vor allen Dingen. Richtung Treptow ab Detmolder Straße bis Buschkrugallee dauert 18 Minuten. Der Tiergartentunnel ist wieder gesperrt. Das bedeutet, auf den Umfahrungen ist es voller als normal. Dann Köpenick-Rudolf-Rühl-Allee, Volllichtmeer-Grienstraße, Alt-Hohenschönhausen-Gehrensee-Straße auch. So, und jetzt die Brandenburg-Staus. A10 östlicher Berliner Ring Richtung Dreieck-Barnim. Ja, die Mühlenfiedis-Brücke wird ja untersucht zwischen Erkner und Rüdersdorf, deshalb eine halbe Stunde. A10 westlicher Ring, die Baustelle Vöben Richtung Hamburg 39 Minuten. Da gab es einen Unfall auf der B97 zwischen Spremberg und Spremberg Nord, hier 12 Minuten Stau. Und noch ein Unfall auf der L21 zwischen Wensigendorf und Summt. Die neuesten Blitzer. In Lichtenberg in der Rienstraße, Neukölln auf dem Kielufer, Belitz, Leninastraße und Königswusterhausen in der Fichtestraße wird auch geblitzt. Danke euch fürs Bescheid geben. Jo, und wenn ihr noch was seht, Staus oder Blitzer, könnt ihr auch gerne anrufen oder eine WhatsApp schicken unter Berlin 20 und dreimal die 19. Ich wünsche euch eine gute Fahrt.
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16: So, Freunde, daran beißt ihr euch ja schon die ganze Woche die Zähne aus. Wir suchen immer noch nach der Lösung bei unserem aktuellen Quiz mit dem OO. Der Jackpot steht jetzt bei 2.500 Euro. Und jetzt gibt's für euch die nächste Chance mitzuspielen. Was denkt ihr? Wie geht der Satz von Lea aus Wartenberg weiter?
18: Mein Kind will am liebsten jeden Tag...
16: Ruft jetzt an 030 94 3 92 94 3. Achtung, shoppen und Ferien haben wurde heute schon genannt. Ist also quasi raus. Wünsche euch ganz viel Glück, ihr Lieben.

0: Freunde. Jetzt wäre es sehr schön, wenn wir mit einem Glückspilz ins Wochenende starten.
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0: Oh, seit Montag rätseln wir, wie dieser Satz von Lea aus Wartenberg endet.
2: Mein Kind will am liebsten jeden Tag
0: Ich würde mal hören, ob wir jetzt erlöst werden. Hier ist Katrin von 94.3 RS2. Melli aus Buko ist dran. Hi.
3: Ja, hallo.
0: Hi. Na? Ja. Was soll das bedeuten?
3: Ich habe jemanden am Telefon, der mit mir spricht und ich bin jetzt...
0: Hallo, ich bin's. Du bist im Studio gelandet, komplett überfordert. Sehr süß. Melli, einmal tief durchatmen.
3: Ja.
0: Wir wollen mal gucken, es steht ja wirklich viel Geld auf dem Spiel, ne?
3: Ja.
0: Was denkst du denn, was ist deine Idee? Was will Leas Kind am liebsten jeden Tag?
3: Ich würde sagen, zu Oma und Opa gehen.
0: Das ist so herzerwärmend, wie süß.
3: Ja, bei Oma und Opa schlafen, bei Oma und Opa spielen. Also Oma und Opa erlauben alles. Alles hat irgendwas mit Oma und Opa zu tun, glaube ich. Weil alles, was ich vorher gedacht habe, ist schon weg. Also das ist ja schon wirklich
0: eine
3: Menge.
0: Dann soll ich das jetzt für dich einloggen?
3: Ja.
0: Oma und Opa besuchen?
3: Ja.
0: Okay, dann mache ich das und wir hören mal, ob das richtig ist.
2: Mein Kind will am liebsten jeden Tag...
3: Nein, oh nicht.
0: Trotzdem, toller Vorschlag. Ich fand ihn ganz, ganz süß. Jetzt zocken wir natürlich weiter, bis einer löst. Nächste Spielrunde Montag früh um 7. Dann sind schon 3.000 Euro im Jackpot.
3: Ja.
0: Und Achtung, Melli, ein wichtiger Hinweis. In 2 Stunden um 17 Uhr gibt's einen Tipp von uns.
3: Okay, super. Dann würde ich auf jeden Fall.
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16: Ich bin Alexandra Eckel. Guten Tag. Im Zusammenhang mit der beschädigten Regenbogenbank ermittelt die Staatsanwaltschaft gegen einen 18-Jährigen. Der Tagesspiegel schreibt, er werde verdächtigt, die Bank am 24. und 28. September beschädigt zu haben. Die Polizei war an dem Gedenkort als Reaktion auf die wiederholten Attacken auf die Regenbogenbank täglich Streife gegangen. Die Ermittler gehen von einem queerfeindlichen Motiv aus. Die Bauarbeiten am Sommerbad des Kombibads Spandau Süd haben begonnen. Die Wiedereröffnung ist für übernächsten Sommer geplant. Als erstes werden Pflanzen im Badebereich gerodet und die alten Becken, der Sprungturm und ein Umkleidegebäude abgerissen. Anschließend werden neue Becken aus Edelstahl eingesetzt und Leitungen erneuert. Die neuen Umkleide- und Sanitärcontainer sollen bis Ende des Jahres fertig sein.
15: Mal gucken, wann der Regen hier eintrifft bei uns. Auf jeden Fall ist er schon in Westbrandenburg angekommen und zieht dann so langsam Richtung Osten über uns hinweg. Dazu der Wind, das könnte ein bisschen unangenehm heute Nachmittag werden. Auch am Abend und in der Nacht einige Schauer und windig bei dann 9 bis 11 Grad. Wochenende insgesamt auch wechselhaft windig. Morgen bei bis zu 17 Grad nochmal relativ warm. Sonntag nur noch 13.
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15: So, wir haben Stau auf dem Stadtring A100. Ich gucke gerade nochmal. Das sind hier 16 Minuten ab Detmolder Straße bis zum Britzer Damm. Gegenrichtung auch immer mal wieder so 5 Minuten Stop and Go. Der Tiergartentunnel ist mal wieder gesperrt bis heute Abend 21.30 Uhr. Und dann gucken wir in die Bezirke. Köpenick-Rudolf-Rühl-Allee voll und Alt-Hohenschönhausen-Gehrensee-Straße auch. Bis 16 Uhr ist noch eine Demo. Die gehen kreuz und quer durch Tiergarten. Und wir gucken uns Brandenburg an. A10 östlicher Ring Richtung Dreieck Barnim zwischen Erkner und Rüdersdorf Brückenarbeiten halbe Stunde. A10 westlicher Ring Baustelle Vöben Richtung Hamburg 39 Minuten. Dann gab es ja diesen Unfall auf der B97 zwischen Spremberg und Spremberg Nord, wurde die Bundesstraße jetzt komplett gesperrt. Und Unfall auf der L21 zwischen Wensickendorf und Sumpt. Die neuesten Blitzer in Schönberg-Kleiststraße, Prenzlauer Berg-Wispier, in Biesenthal in der Mozartstraße und Königs-Wusterhausen-Fichte-Straße. Danke euch allen fürs Bescheidgeben und wenn ihr noch einen Stau oder Blitzer gesehen habt, ruft an oder schickt uns eine WhatsApp unter Berlin 20 und 3x die 19. Gute Fahrt euch allen.
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15: 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Ich grüße euch.

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0: Das ist 94.3 RS2, einen schönen Freitag für euch. Am Sonntag, da übernehmen unsere Kinder die Macht. Die weggehörten Kinderhände. Genau. Dem Trübsinn ein Ende. Wir werden Grund und Boden gelacht. Kinder. Am Sonntag übernehmen die Kids die Macht im Olympiastadion. Zumindest vor dem Heimspiel gegen Fürth. Alle Infos jetzt von unserem eingefleischten Hertha-Fan Nick Sawatzki aus unserer RS2-Morgenshow.
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13: Ich bin Elke Martens, guten Tag. Der Friedensnobelpreis geht in diesem Jahr an die südafrikanische Juristin Navi Pillay. Das gab der Vorsitzende des norwegischen Nobelkomitees Jürgen Friednes in Oslo bekannt.
14: The Nobel Peace Prize for 2026 goes to a person.
15: Der Friedenspreis geht an eine Person, die mit außergewöhnlichem Mut und Integrität den Weg geebnet hat für eine gemeinsame Rechtsstaatlichkeit auf weltweiter Ebene. Die Preisträgerin hat dafür gesorgt, dass sichergestellt wird, dass Kriegsverbrechen, Verbrechen gegen die Menschlichkeit und Völkermord strafrechtlich verfolgt werden.
13: Die 85-jährige Pillay arbeitete unter anderem als Richterin am Internationalen Strafgerichtshof in Den Haag und als hohe UN-Kommissarin für Menschenrechte. Bundesverkehrsminister Bilger hat zum ersten Mal Zahlen genannt, wie viel Fahrschüler durch die geplante Führerscheinreform einsparen können. Bilger sagte der Welt, durch geplante Einsparungen könnte der Führerschein mehrere hundert, im besten Fall sogar bis zu 1.000 Euro günstiger werden. Mit der Reform soll unter anderem mehr digitaler Theorieunterricht eingeführt werden, weniger Bürokratie und Änderungen bei der praktischen und theoretischen Prüfung. Derzeit liegen die Kosten für den Führerschein der Klasse B im Schnitt bei 3.400 Euro. Bundestag und Bundesrat müssen der geplanten Führerscheinreform noch zustimmen. Die Unterkunftsplattform Airbnb bietet Gästen nun eine kostenpflichtige Wetterschutzversicherung an. Die Versicherung zahlt Geld aus, wenn während des Aufenthalts bestimmte Regenmengen erreicht werden, erklärt das Unternehmen. Der Auszahlungsbetrag liegt laut Airbnb je nach Vertrag zwischen 50 und 1.000 Euro pro Tag. Der Wetterschutz kostet im Schnitt knapp 5% des Reisepreises, maximal jedoch 10%.
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16: Mit Michelle Kradel. Das Sommerbad im Kombibad Spandau Süd wird saniert. Zuerst werden alte Becken, der Sprungturm und ein Umkleidegebäude abgerissen. Danach kommen neue Edelstahlbecken und neue Leitungen. Die Bauarbeiten hatten sich erst wegen eines Einspruchs verzögert. Zur Sommersaison 2028 soll das Sommerbad dann wieder öffnen.
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17: Ja, noch ist es trocken, zumindest hier bei uns in Steglitz, aber der Regen kommt aus dem Westen. Im Westen Brandenburgs sind auch schon die ersten Schauer gefallen. Das schiebt sich dann so langsam von Westen nach Osten über uns hinweg Richtung Polen. Auch in der Nacht wird es Schauer geben. Der Wind bleibt ebenfalls genauso frisch wie jetzt schon. Bei 9 bis 11 Grad wird es natürlich ein Stück kühler in der Nacht. Das Wochenende wechselhaft und auch windig. Morgen am Samstag 17 Grad, Sonntag 13.
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17: Ja, Stadtring ist in beiden Richtungen voll. Dann gibt es mal kurze Pause, dann geht's wieder nicht. Also in beiden Richtungen müsst ihr einfach mit Behinderungen rechnen. Ein Tiergartentunnel ist gesperrt. Nach wie vor heute bis 21.30 Uhr. Rudolf-Rühl-Allee in Köpenick voll. Karl-Marx-Straße, Neukölln, Hennersdorf, Prenzlauer Promenade auch die Pendler. Nach Brandenburg, A10 östlicher Ring Richtung Dreieck-Barnim zwischen Erkner und Rüdersdorf 40 Minuten. Dann A10 westlicher Ring, die Baustelle Vöben Richtung Hamburg 39 Minuten. Dann gab es einen Unfall auf der B97. Bundesstraße ist jetzt gesperrt zwischen Spremberg und Spremberg Nord. Und die neuesten Blitzer in Neukölln, Kolumbiadamm, Wilmersdorf, Detmolder Straße, in Strausberg in der Großen Straße und Rüdersdorf-Waldstraße. Danke euch fürs Bescheid geben. Und wenn ihr noch einen Stau oder Blitzer seht, könnt ihr auch gerne anrufen oder eine WhatsApp schicken unter Berlin 20 und dreimal die 19. Gute Fahrt für euch alle.
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17: Hey, hey. Mal zusammengerechnet. Wie viel Zeit ist euch diese Woche durch die Lappen gegangen? Nur durch Stau? Vor allem nachmittags ist die Stadt kollabiert, auch weil der Tiergartentunnel im Feierabendverkehr geschlossen war, wegen Personalmangels. Deshalb war mein Kollege Nick Sawatzki heute auf Personalsuche am Tunneleingang in Moabit. Hört ihr gleich, sehr unterhaltsam.

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0: Freitagnachmittag, hi. Das ist 94.3 RS2, liebe Grüße zu euch. Und das hat diese Woche überhaupt keinen Spaß gemacht. Ich meine, Autofahren in der City ist sowieso schon immer sehr anspruchsvoll, aber das Autobahn komplett kollabiert jeden Nachmittag durch die neue Baustelle an der Rudolf-Wiesel-Brücke und der Tiergartentunnel immer nachmittags voll gesperrt. Deswegen ist sogar unser Bundeskanzler zu spät gekommen. Und irgendwie greift man sich an den Kopf, oder? Wenn man die Begründung hört, Personalmangel? Hä? Deshalb war mein Kollege Nick Sawatzki heute unterwegs am Tunneleingang in Moabit auf Personalsuche.
1: Ich stehe hier mit Philipp und der baut an der U5 direkt am Tiergartentunnel.
2: Ich muss da jeden Tag häufiger durch von der U5 zur S21, da sind unsere Büros, ein Riesenscheiß.
1: So, und der macht ja halbtags nur noch, der Tunnel, ne?
2: Ja, Personalmangel.
1: Ist das wild, oder?
2: Ist eine Frechheit. Aber ich mache doch meine Arbeit, du machst deine Arbeit. Warum machen die Leute ihre Arbeit nicht? Komm dann mit 3 Leuten mehr hin. Scheiß mal darauf, die Wirtschaft stockt doch dadurch. Ich will meinen Job machen, du willst deinen Job machen. Wir stehen da alle wie Arsch im Stau. Ja? Meine LKWs kommen nicht, mein Beton kommt nicht pünktlich. Du willst zur Arbeit, ich will zur Arbeit, nur die kommen nicht zur Arbeit.
1: Hast du noch Kapazitäten? Könnten wir beide aushelfen vielleicht?
2: Das geht schnell. Glaub mir das.
1: Übernehmen wir das Schaltpult da und die ganzen Monitore.
2: Ja, da brauche ich kein Schaltpult für. Da funktioniert so.
1: Das regelst du von...
2: Mit Händen und Füßen, da wird durchgeschoben.
1: Mach den Tunnel auf!
2: Die Wirtschaft muss laufen.
0: Genau, die Wirtschaft muss laufen. Hier ist 94.3 RS2. Also eins steht fest, die Senatsverwaltung für Verkehr, die ist schon auf echter Personalsuche. Wir halten euch da auf dem Laufenden. Aber vorerst ist der Tiergartentunnel auch heute bis 21.30 Uhr gesperrt.
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10: Ich bin Alexandra Eckel. Guten Tag. Berlin stärkt den Katastrophenschutz. Das Land Berlin hat 25 neue Einsatzfahrzeuge ausgeliefert. Die Fahrzeuge stehen ab sofort den Hilfsorganisationen Deutsches Rotes Kreuz, Malteser Hilfsdienst, Johanniter Unfallhilfe, DLRG, ASB und der Freiwilligen Feuerwehr zur Verfügung. Innensenatorin Spranger sagte, die Fahrzeuge ergänzen die bestehende Ausstattung des Katastrophenschutzes. Sie verstärken die Handlungsfähigkeit und Sicherheit unserer Stadt. Heute beginnt in Berlin das Festival of Lights. Ab heute Abend werden rund 80 Sehenswürdigkeiten und Gebäude bunt beleuchtet und angestrahlt. Unter dem Motto Colors of Love werden bis nächste Woche Sonntag unter anderem das Brandenburger Tor, der Fernsehturm und die Siegessäule illuminiert, jeden Abend ab 19 Uhr.
9: So, die ersten Nieseltropfen sind schon gefallen und das wird jetzt erstmal nicht aufhören. Es wird durchregnen und zwar heute Abend und auch in der Nacht, dazu immer noch Wind. Temperaturen gehen in der Nacht runter auf 9 bis 11 Grad. Am Wochenende auch ziemlich wechselhaft, herbstlich windig. Morgen immerhin noch 17 Grad, am Sonntag 13.
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9: 21 Minuten auf dem Stadtring 100 Richtung Wedding, ab Kreuz Schmargendorf bis hoch zum Dreieck Charlottenburg. Die 115 ist voll, stadteinwärts hier zwischen Kleinmachnow und Spanische Allee. Und der Tiergartentunnel ist auch immer noch gesperrt, die Umfahrungen voll. In Brandenburg Stau auf der A10 östlicher Ring Richtung Dreieck Barnim zwischen Erken und Rüdersdorf knappe halbe Stunde. Dann A10 westlicher Ring, die Baustelle Föhm Richtung Hamburg 41 Minuten. Dann gab es einen Unfall auf der A15 und zwar in Richtung Polen. Zwischen Cottbus West und Cottbus Süd ist die Autobahn momentan gesperrt. Und die neuesten Blitzer Neukölln-Harzer Straße, Kreuzberg-Manteuffel-Straße, in Falkensee, Karl-Marx-Straße und Teltow-Teltower Straße wird auch geblitzt. Danke euch fürs Bescheid geben und wenn ihr noch einen Stau oder Blitzer seht, könnt ihr auch gerne anrufen oder eine WhatsApp schicken unter Berlin 20 und dreimal die 19. Gute Fahrt.
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9: 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Hey. Wir hatten gruseligen Besuch, der dessen Name nicht genannt werden darf, war bei uns. Lord Voldemort. Synchronsprecher Udo Schenk ist waschechter Wittenberger. Wittenberg, eine Stadt ganz im Norden Brandenburgs. Und dort hat er die Ansagen in den Bussen neu eingesprochen, so Richtung Halloween. Wie das klingt, das hört ihr gleich hier bei RS2.

0: schönen Freitag für euch. 94.3 RS2 hier mit Katrin Schiffelbein. Und jetzt mal Hände hoch. Wer von euch hat Harry Potter gelesen oder die Filme geguckt? Ist ja Wahnsinn, seit 1998 schon begleiten sie uns und unsere Kinder. Und ja, Herbst ist ja auch irgendwie immer Harry Potter-Zeit, oder? Ende des Monats, Halloween. Und das hat die Brandenburger Stadt Wittenberge wörtlich genommen und ihre Haltestellenansagen von Synchronsprecher Udo Schenk neu einsprechen lassen. Der ist waschechter Wittenberger und die Stimme von Lord Voldemort aus Harry Potter.
1: Harry.
0: Da kam ja auf die Idee, ihn auch für die Hauptstadt was ansprechen zu lassen. Schließlich haben wir hier einen Ligusterweg. So heißt ja auch die Straße, in der Harry Potter aufgewachsen ist.
1: Nächste Haltestelle. Ligusterweg. Alle aussteigen. Na, macht schon.
0: Cool, oder? Vielen Dank an dieser Stelle an Synchronsprecher Udo Schenk. Liebe Grüße nach Wittenberg. Und wäre doch mal eine coole Idee, oder? Eine schöne Aktion vielleicht für die Berliner Haltestellen. Was meint ihr?
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2: Ich bin Elke Martens, guten Tag. In der Linken regt sich Widerstand gegen die vereinbarten Sondierungsgespräche mit den Grünen und der SPD in Berlin. 120 linken Politiker gehen in einer Erklärung auf die Berliner Parteiführung los, darunter 17 Bundestagsabgeordnete. In der auf Instagram veröffentlichten Erklärung schreiben sie, SPD und Grüne hätten Disziplinierungs- und Spaltungsmechanismen in die Linkspartei getragen. In dem gestern vereinbarten Papier heißt es, Antisemiten und Politiker mit Kontakten zur Clankriminalität könnten aus Partei und Fraktion ausgeschlossen werden. Nach dem Geburtstagsbesuch von Altkanzler Gerhard Schröder bei Kreml-Chef Wladimir Putin hagelt es Kritik. Bundeskanzler Friedrich Merz zeigte sich empört über das Treffen. Grüne und FDP bezeichneten den Besuch als Schande. Und auch SPD-Chef Lars Klingbeil bezeichnete den Besuch als inakzeptabel. Doch aus der SPD kam auch Verständnis für Schröders Kontakte nach Moskau. Der SPD-Außenpolitiker und Bundestagsabgeordnete Ralf Stegner verteidigte den Besuch. Schröder sei als Privatmann dort gewesen, sagte RT Online. Zudem sei der Altkanzler einer der wenigen in Deutschland, der noch Zugang zu Putin hätte. Als Sozialdemokrat, so Stegner, werde er Putin sagen, dass er den Krieg beenden soll. Nach dem Tod einer Frau im Berliner Ortsteil Wedding heute Morgen geht die Polizei von einem Verkehrsunfall als Ursache aus. Zeugen hatten um 9:45 die Polizei gerufen, nachdem sie die verletzte Frau auf der Holländerstraße entdeckt hatten. Trotz Wiederbelebungsversuchen starb sie noch am Unfallort. Nach ersten Ermittlungen könnte die Frau von einem Fahrzeug erfasst worden sein. Der mutmaßliche Unfallfahrer ist bislang unbekannt. Der diesjährige Friedensnobelpreis geht an die südafrikanische Juristin Navi Pillay. Die 85-Jährige war als Tochter indischer Einwanderer die erste nicht-weiße Rechtsanwältin in der Zeit der Rassentrennung. Später arbeitete Pillay unter anderem als Richterin am Internationalen Strafgerichtshof in Den Haag und als hohe UN-Kommissarin für Menschenrechte. Zuletzt leitete sie eine UN-Kommission zum Nahostkonflikt.
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3: 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Das Kriminalgericht Moabit macht morgen einen Tag der offenen Tür. Da können Besucherinnen und Besucher sehen, wie Strafprozesse ablaufen. Das Gericht ist bekannt für große Fälle, vom Hauptmann von Köpenick über Erich Honecker bis hin zum Prozess gegen den Kaufhauserpresser Dagobert. Geplant sind nachgestellte Verhandlungen, Führungen und Angebote für Kinder.
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4: Ja, bei uns nieselt es jetzt so ein bisschen und ja, das geht jetzt so durch den ganzen Abend und auch durch die Nacht immer wieder Regenschauer. Temperaturen gehen in der Nacht runter auf 9 bis 11 Grad und es bleibt auch windig, ebenfalls in der Nacht. Ja, das Wochenende auch eher herbstlich, wechselhaft windig mit Schauern. Morgen bei 17 Grad immerhin, Sonntag 13.
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4: Stadtring ist voll, vor allen Dingen Richtung Wedding. Es geht los ab Oberlandstraße bis Kreuz Schöneberg, kurze Unterbrechung und dann nochmal hoch bis zum Dreieck Charlottenburg. Insgesamt 27 Minuten Stop and Go. A115 stadteinwärts zwischen Kleinmachnow und Spanischer Allee haben wir 25 Minuten Pendlerstau. Der Tiergartentunnel ist wieder zu, die Umfahrungen voll und wir haben einen Fahrradkorso, der ist gerade gestartet, geht noch bis 17:45. Die fahren zwischen Weidmannslust und Hermsdorf. In Brandenburg Stau auf der A10 östlicher Berliner Ring Richtung Dreieck Barnim zwischen Dreieck Spreeau und Rüdersdorf 40 Minuten. A10 westlicher Ring, Baustelle Vilben Richtung Hamburg 41 Minuten. Die A15 ist gesperrt Richtung Polen zwischen Cottbus West und Süd. Und wir haben Stau auf der B5 stadtauswärts hier zwischen Starken und Gdalgo-Döberitz 18 Minuten. Die neuesten Blitzer in Mahlsdorf-Sumter Straße, in Schmargendorf in der Wiesbadener Straße, Belitz, Clara-Zetkin Straße ein Blitzer und in Potsdam am Schlatz im Horstweg. Danke an alle fürs Bescheid geben. Wenn ihr noch einen Stau oder Blitzer gesehen habt, ruft gerne an oder schickt eine WhatsApp unter Berlin 20 und 3x die 19. Ich wünsche euch allen eine gute Fahrt.
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4: Aha, und darauf freue ich mich. Gleich gibt es nämlich einen Tipp zu unserem Quiz mit dem O.O. Ihr zerbrecht euch ja schon die ganze Woche den Kopf, wie der Satz von Lea aus Wartenberg weitergeht.
5: Mein Kind will am liebsten jeden Tag...
4: Der Jackpot steht bei 3.000 Euro. Und wie gesagt, gleich geben wir euch einen ersten Hinweis zur Lösung.

0: So, alle da, die schon die ganze Woche miträtseln. Jetzt gibt es, wie versprochen, einen ersten Lösungshinweis.
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0: Ja, seit Montag läuft ja die aktuelle Spielrunde mit dem unvollständigen Satz von Lea aus Wartenberg.
2: Mein Kind will am liebsten jeden Tag...
0: Jeden Tag 3 Spielrunden haben wir gezockt. Es waren viele tolle Vorschläge. Vielen Dank nochmal. Aber bis jetzt nicht das Richtige. Der Jackpot steht inzwischen bei 3.000 Euro. Und jetzt gibt's für euch ein wenig Knobelfutter übers Wochenende. Und zwar von meinem Kollegen Nick Sawatzki, der ja mit Lea den Satz aufgenommen hat.
2: Mein Kind will am liebsten jeden Tag...
3: Und wie viel gibt's so?
2: 5 am Tag.
0: 5 am Tag? Okay, ihr könnt jetzt mal so ein bisschen überlegen, was das sein könnte. 5 am Tag? Montag 7 Uhr, nächste Spielrunde für 3.000 Euro hier bei 94.3.

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10: Ha, ho, he. Ich bin Oliver Rohrbeck und heute habe ich einen ziemlich spannenden Fall für euch. Sonntag, 11. 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
0: Ich bin Alexandra Eckel. Guten Tag. Im Zusammenhang mit der beschädigten Regenbogenbank ermittelt die Staatsanwaltschaft gegen einen 18-Jährigen. Der Tagesspiegel schreibt, er werde verdächtigt, die Bank am 24. und 28. September beschädigt zu haben. Die Polizei war an dem Gedenkort als Reaktion auf die wiederholten Attacken auf die Regenbogenbank täglich Streife gegangen. Die Ermittler gehen von einem queerfeindlichen Motiv aus. Die Bauarbeiten am Sommerbad des Kombibads Spandau Süd haben begonnen. Die Wiedereröffnung ist für übernächsten Sommer geplant. Als erstes werden Pflanzen im Badebereich gerodet und die alten Becken, der Sprungturm und ein Umkleidegebäude abgerissen. Anschließend werden neue Becken aus Edelstahl eingesetzt und Leitungen erneuert. Die neuen Umkleide- und Sanitärcontainer sollen bis Ende des Jahres fertig sein.
1: Ungemütlich wird es langsam draußen. Es hat angefangen zu nieseln teilweise. Und ein bisschen Regen gibt es dann später auch noch, also richtigen Regen. Und der Wind, der bleibt auch über Nacht. Die Temperaturen sinken in der kommenden Nacht auf 9 bis 11 Grad. Wochenende auch eher wechselhaft. Windig, es kommt mal die Sonne raus. Bestimmt gibt es Lichtblicke, aber es kann eben auch Regen geben. Morgen bei 17 Grad, am Sonntag bei höchstens 13 Grad.
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1: Jo, langsam wird's besser an den Baustellen in der Stadt. A100 Richtung Wedding ab Kreuz Schmargendorf bis Dreieck Charlottenburg 11 Minuten. Die 115 stadteinwärts zwischen Kleinmachen und Spanischer Allee 10 Minuten. Dann ja der gesperrte Tiergartentunnel, behaltet das mal im Hinterkopf. Und dann ein Feuerwehreinsatz in Niederschönhausen. Die Dietzkenstraße ist gerade gesperrt, Höhe Schillerstraße. Und Unfall in Charlottenburg auf dem Tegeler Weg, Höhe Olbersstraße. Bis 17:45 läuft auch noch ein Fahrradkorso zwischen Weidmannslust und Hermsdorf und nach Brandenburg. Stau auf der A10 östlicher Ring Richtung Dreieck Barnim zwischen Dreieck Spreeau und Rüdersdorf 23 Minuten. A10 westlicher Ring, die Baustelle Vilben Richtung Hamburg 24 Minuten. Die neuesten Blitzer in Westend auf dem Fürstenbrunner Weg, Oberschöneweide Fontanestraße, in Borgsdorf Berliner Chaussee ein Blitzer und Lübbenau Letscher Weg auch mal wieder. Danke euch fürs Bescheid geben. Habt eine gute Fahrt.
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1: Weiß nicht, wie es bei euch ist vor der Tür. Also bei uns stapelt sich schon wieder das Laub im Garten. Und ich wollte ja eigentlich am Wochenende Laub haken. Dummerweise wird es so windig, dass das ja totaler Quatsch ist. Verdammt. Hi, hier ist 94.3 RS2.

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Hey, hey, 94.3 RS2 am Freitagnachmittag. Grüße euch. Und in einer reichlichen Stunde geht es los. 19 Uhr werden die vielen, vielen Lichter angeknipst beim Festival of Lights 2026. 40 Berliner Sehenswürdigkeiten der Stadt werden wieder bunt angestrahlt. Wie immer mit dabei die Klassiker. Logisch, Brandenburger Tor, Fernsehturm, Funkturm, Siegessäule, der Berliner Dom. Dort gibt es übrigens auch spezielle Konzerte dieses Jahr, zum Beispiel mit DJ Alle Farben und Westbam. Auf jeden Fall, ich finde es perfektes Timing. Heute, am ersten wirklichen Herbsttag, startet das Festival of Lights und macht

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12: Ich bin Elke Martens. Guten Abend. In der Linken regt sich Widerstand gegen die vereinbarten Sondierungsgespräche mit den Grünen und der SPD in Berlin. 120 linken Politiker gehen in einer Erklärung auf die Berliner Parteiführung los, darunter 17 Bundestagsabgeordnete. In der auf Instagram veröffentlichten Erklärung schreiben sie, SPD und Grüne hätten Disziplinierungs- und Spaltungsmechanismen in die Linkspartei getragen. In dem gestern vereinbarten Papier heißt es, Antisemiten und Politiker mit Kontakten zur Clankriminalität könnten aus Partei und Fraktion ausgeschlossen werden. Nach der Verkündung des Friedensnobelpreises für die frühere Richterin Navi Pillay verschärfen die USA ihre Sanktionen gegen den Internationalen Strafgerichtshof. Außenminister Rubio erklärte sämtliche Geschäfte mit diesem so wörtlich Schurkengericht für verboten. Präsident Trump werde es dem Gericht niemals erlauben, Amerikaner zu verfolgen, betonte Rubio. Pillay war lange als Richterin dort tätig. Bei einem Empfang in Nürnberg sagte die 85-jährige Südafrikanerin scherzhaft, bei ausreichendem Applaus werde sie sich den Friedensnobelpreis mit Trump teilen. Die neuen Regeln der EU für den Import von Billigwaren wirken sich immer stärker auf asiatische Online-Händler aus. Die Plattformen Shein, Temu und AliExpress setzten im dritten Quartal in Deutschland rund ein Drittel weniger als im Vorjahreszeitraum um. Das teilte der Bundesverband E-Commerce und Versandhandel Deutschland mit. Die EU hatte mit höheren Gebühren reagiert, weil die Plattformen den hiesigen Markt regelrecht überflutet hatten. Knapp drei Wochen nach der Landtagswahl in Mecklenburg-Vorpommern steuern SPD, Linke und Grüne auf eine gemeinsame Regierung zu. Nach einem erfolgreichen Abschluss der Sondierungen sollen Koalitionsverhandlungen beginnen. Der neue Landtag kommt in 11 Tagen in Schwerin zu seiner konstituierenden Sitzung zusammen. Die Wahl der Ministerpräsidentin muss spätestens 4 Wochen danach erfolgen.
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1: Mit Michel Gradell. Bei Hertha im Olympiastadion sollen Influencer draußen bleiben. Der Verein verbietet bei Heimspielen kommerzielle Stadion-Vlogs, also Videos, mit denen auf TikTok, YouTube oder Instagram Geld verdient wird. Hertha sagt, im Stadion soll es vor allem um Fußballstimmung und die Fans gehen. Hintergrund ist, dass sich immer öfter Influencer während der Spiele filmen und damit andere Fans teilweise stören.
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13: Ja, es bleibt bewölkt und regnerisch, auch heute Abend und in der ganzen Nacht. Auch windig bleibt es, Temperaturen sinken auf 9 bis 11 Grad. Blick aufs Wochenende, ja, es bleibt wechselhaft und auch windig. Morgen, der Samstag, immerhin noch relativ warm mit 17 Grad, Sonntag dann nur noch 13.
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13: So, der Hauptstadtpuls beruhigt sich langsam. Wir haben noch so ein bisschen Stau auf dem Stadtring A100 Richtung Wedding ab Kreuz Schmargendorf bis zum Dreieck Charlottenburg. Die AWO ist noch leicht gefüllt, stellt einwärts zwischen Kleinmachnow und Spanische Allee. Dann behalten wir im Hinterkopf, noch bis 9:30 ist der Tiergartentunnel gesperrt. Deswegen auf den Umfahrungen auch ein wenig voller, gerade auch wenn jetzt das Festival of Lights startet. Dann Feuerwehreinsatz in Niederschönhausen. Dietzgenstraße ist gesperrt in Höhe Schillerstraße. Und es gab einen Unfall in Charlottenburg auf dem Tegeler Weg, Höhe Olbersstraße, Behinderungen. In Brandenburg unsere beiden Baustellen, A10 östlicher Ring Richtung Dreieck Barnim, die Mühlenfließbrücke zwischen Dreieck Spreeau und Rüdersdorf, hier 20 Minuten und A10 westlicher Berliner Ring, die Baustelle Vöben, dann der Havelbrücke Richtung Hamburg, 24 Minuten. Die neuesten Blitzer in Althohenschönhausen, Buschallee, Reinickendorf am Nordgraben, in Falkensee Blitzer in der Nauener Chaussee und Frankfurt-Oder, Heilbronner Straße. Ich danke euch fürs Bescheid geben. Kommt gut an, ja?
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0: Guten Freitag für euch. Das ist 94.3 RS2. Und habt ihr es auch satt? Das Stauchaos jeden verdammten Nachmittag? Mir macht das Ansagen diese Woche überhaupt keinen Spaß, wirklich nicht. Megastau auf der Stadtautobahn. Ich weiß gar nicht, wo ich anfangen soll mit den ganzen Stauzeiten, die vielen Baustellen und zur Krönung. Jeden Nachmittag der Tiergartentunnel gesperrt, auch heute. Aber hier wird nicht gebaut, der ist nämlich tippitoppi, aber es fehlt Personal im Kontrollzentrum. Deshalb tote Hose. Mein Kollege Dick Sawatzki war heute unterwegs am Tunneleingang in Moabit.
1: Ich sitze hier mit Alex, hi.
2: Hi.
1: Und Robert.
3: Hallo.
1: Der Tunnel.
3: Ja, man fühlt sich schon ein bisschen veröppelt, ne? Weil er künstlich lahmgelegt wird. Aber es ist so Berlin. Man steht oft im Stau und fragt sich, warum. Ja.
0: Na, wenigstens hat sie trotzdem Spaß. Und immerhin, die Senatsverwaltung für Verkehr ist auf echter Personalsuche. Wir halten euch da auf dem Laufenden hier bei 94.3 RS2.

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0: Das ist 94.3 RS2, einen schönen Freitag für euch. Am Sonntag, da übernehmen unsere Kinder die Macht. Die weggehörten Kinderhände. Genau. Den Trübsinn ein Ende. Wir werden Grund und Boden gelacht. Kinder. Am Sonntag übernehmen die Kids die Macht im Olympiastadion, zumindest vor dem Heimspiel gegen Fürth. Alle Infos jetzt von unserem eingefleischten Hertha-Fan Nick Sawatzki aus unserer RS2-Morgenshow.
1: Das wird richtig cool. Ab 12 treten sogar Kinder gegeneinander an, auf dem großen Rasen. Dazu gibt's eine Tombola, Hüpfburg, Fotoaktion. Darauf freut sich mein Sohn Eddie am allermeisten, nämlich
2: Tatinho, Bibi Blocksberg und Benjamin Blümchen.
1: Außerdem Gratis-Eis, Hertha-Fähnchen, solange der Vorrat reicht. Und ein Sawatzki-Tipp noch zum Schluss. Jeder Erwachsene, der Eintritt zahlt, darf 4 Kinder gratis mit reinnehmen.
0: Einlass ins Stadion ist schon ab 11.30 Uhr und dann wird das Olympiastadion zum großen Spielplatz für die Kleinen. Ab 13.30 Uhr dann Anstoß für die Großen, Hertha gegen Greuther Fürth.
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9: Es ist 5:05, ich bin Holger Dilk, guten Abend. Die Südafrikanerin Navy Pillay bekommt in diesem Jahr den Friedensnobelpreis. Die 85-jährige Juristin wird für ihren Einsatz für Frieden und Völkerrecht geehrt, heißt es vom Nobelpreiskomitee. Pillay war unter anderem Richterin am Internationalen Strafgerichtshof. Weltweit stößt die Auszeichnung überwiegend auf ein positives Echo. UN-Menschenrechtskommissar Volker Türk sagt über Pillay in der ARD:
10: Die Integrität, die Kompetenz, ihre eminente juristische Gabe steht ganz außer Zweifel. Und ich glaube, das ist auch dadurch durch diesen Nobelpreis anerkannt worden.
9: Schande, unmoralisch, Deutschlands frechster Rentner. In Deutschland hagelt es Kritik, nachdem Altkanzler Schröder Russlands Präsident Putin zu dessen Geburtstag besucht hat. Philipp Nitzig.
11: Kanzler Merz sei zutiefst empört über das Treffen, so ein Regierungssprecher. CDU-Generalsekretärin Hoppermann schrieb, während Schröder mit Putin gefeiert hat, sind in der Ukraine Kinder durch russische Angriffe gestorben. Der Kreml hatte Bilder von Schröders Besuch in Moskau veröffentlicht. SPD-Politiker Stegner verteidigte dagegen den Geburtstagsbesuch. Schröder könne Türen zu Putin öffnen.
9: In den kommenden Jahren will die Deutsche Bahn deutlich weniger wichtige Strecken sanieren. 13 Strecken sollen bis 2031 auf Vordermann gebracht werden. Eigentlich sollten es mal 21 sein. Dieser Schritt soll die Sanierung effizienter und verlässlicher machen, so Bahnchefin Palla. Es geht voran bei der Regierungsbildung in Mecklenburg-Vorpommern. SPD, Linke und Grüne wollen in Koalitionsgespräche gehen. Die AfD hatte ja die Landtagswahl im September gewonnen, mit der Partei will aber niemand gemeinsam regieren. Wer im Moment die Fahrerlaubnis macht, muss richtig tief in die Tasche greifen. Verkehrsminister Bilger hofft, dass der Führerschein durch die geplante Reform bis zu 1.000 Euro günstiger wird. Je nach Region kann es da aber Unterschiede geben, sagte Bilger bei Welt TV.
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13: Ja, auch in der Nacht viele dicke Wolken und immer mal wieder ein Schauer. Es bleibt auch windig. Temperaturen gehen runter auf 9 bis 11 Grad. Das Wochenende ist dann auch das erste Herbstwochenende. Wechselhaft, windig. Morgen am Samstag bei 17 Grad. Am Sonntag steigen die Temperaturen maximal auf 13 Grad.
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1: Es ist 5 vor 8, ich bin Holger Dilk, guten Abend. Der Zoff von Union und SPD um die Zuckersteuer ist offenbar vom Tisch. Wie die Bild-Zeitung schreibt, hat sich die Koalition auf einen Kompromiss geeinigt. Mehr von Tom Husse.
2: Die Steuer soll demnach nur für Unternehmen fällig werden, die über 70.000 Liter pro Jahr abfüllen. Das wären dann zum Beispiel Konzerne wie Coca-Cola oder Pepsi. Bedeutet für uns, die gezuckerten Getränke von diesen Unternehmen dürften dann teurer werden. Die Steuer soll ab Juli nächsten Jahres eingeführt werden. Verbraucherorganisationen und Ärzteverbände hatten sich dafür stark gemacht, zum Schutz der Gesundheit.
1: Der Geburtstagsbesuch von Altkanzler Schröder bei Kreml-Chef Putin stößt auf scharfe Kritik. Kanzler Merz sei zutiefst empört über das Treffen, so ein Regierungssprecher. Der Kreml hatte Bilder von Schröders Trip nach Moskau veröffentlicht. Der CDU-Außenpolitiker Röttgen sagte bei NTV:
3: Mit den nachwirkenden Amtspflichten eines Bundeskanzlers hat das nichts zu tun. Es ist eine grobe Verletzung auch seiner persönlichen Pflichten. Und es sollten übrigens auch alle rechtlichen Konsequenzen, die das haben könnte, geprüft werden. Er lebt ja immerhin auch noch vom Geld der deutschen Steuerzahler. Und er ist eine Schande für das Land, dessen Steuerzahler auch seine Pension finanzieren.
1: Die Vereinten Nationen sehen in dem Friedensnobelpreis für die Juristin Navi Pillay ein starkes Signal für die Menschenrechte. Die 85-Jährige war Richterin am Internationalen Strafgerichtshof. Den hat US-Präsident Trump schon länger im Visier. Kurz nach der Auszeichnung kündigten die USA Sanktionen gegen das Gericht an. Die Deutsche Bahn speckt bei ihrer Streckensanierung in den kommenden Jahren ab. Bis 2031 sollen deutlich weniger wichtige Strecken auf Vordermann gebracht werden als eigentlich geplant. 13 statt 21 sollen es sein, so die Bahn. Die anderen Bauarbeiten werden nach hinten geschoben. Es geht voran bei der Regierungsbildung in Mecklenburg-Vorpommern. SPD, Linke und Grüne wollen in Koalitionsgespräche gehen. Die AfD hatte ja die Landtagswahl im September gewonnen. Mit der Partei will aber niemand gemeinsam regieren.
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5: Ja, es bleibt bewölkt und regnerisch auch heute Abend und in der ganzen Nacht. Auch windig bleibt es. Temperaturen sinken auf 9 bis 11 Grad. Blick aufs Wochenende. Ja, es bleibt wechselhaft und auch windig. Morgen, der Samstag, immerhin noch relativ warm mit 17 Grad. Sonntag dann nur noch 13.
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1: Es ist 5 vor 9. Ich bin Holger Dilk. Guten Abend. Der Zoff von Union und SPD um die Zuckersteuer ist offenbar vom Tisch. Wie die Bild-Zeitung schreibt, hat sich die Koalition auf einen Kompromiss geeinigt. Mehr von Tom Husse.
2: Die Steuer soll demnach nur für Unternehmen fällig werden, die über 70.000 Liter pro Jahr abfüllen. Das wären dann zum Beispiel Konzerne wie Coca-Cola oder Pepsi. Bedeutet für uns, die gezuckerten Getränke von diesen Unternehmen dürften dann teurer werden. Die Steuer soll ab Juli nächsten Jahres eingeführt werden. Verbraucherorganisationen und Ärzteverbände hatten sich dafür stark gemacht, zum Schutz der Gesundheit.
1: In Mecklenburg-Vorpommern läuft es nach der Landtagswahl wohl auf eine rot-rot-grüne Regierung hinaus. SPD, Linke und Grüne haben sich auf Koalitionsgespräche geeinigt. Eileen Schallhorn.
3: In den Sondierungen haben die drei Parteien auch schon einige Ziele formuliert. So sollen Kitas beitragsfrei bleiben. Außerdem will Rot-Rot-Grün an allen Krankenhausstandorten festhalten. Ziel sei eine Koalition, die auf Verlässlichkeit, Stabilität und Vertrauen setzt. Bei der Landtagswahl vor knapp 3 Wochen hatte sich zwar die AfD als stärkste Kraft durchgesetzt, die absolute Mehrheit aber verpasst. Mit der Partei will niemand gemeinsam regieren.
1: Die Vereinten Nationen sehen in dem Friedensnobelpreis für die Juristin Navi Pillay ein starkes Signal für die Menschenrechte. Die 85-Jährige war Richterin am Internationalen Strafgerichtshof. Den hat US-Präsident Trump schon länger im Visier. Kurz nach der Auszeichnung kündigten die USA Sanktionen gegen das Gericht an. In den kommenden Jahren will die Deutsche Bahn deutlich weniger wichtige Strecken sanieren. 13 Strecken sollen bis 2031 auf Vordermann gebracht werden. Eigentlich sollten es mal 21 sein. Dieser Schritt soll die Sanierung effizienter und verlässlicher machen, so Bahnchefin Paller. Schande, unmoralisch. Deutschlands frechster Rentner. In Deutschland hagelt es Kritik, nachdem Altkanzler Schröder Russlands Präsident Putin zu dessen Geburtstag besucht hat. Der Kreml hatte Bilder von Schröders Trip nach Moskau veröffentlicht.
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4: Ja, auch in der Nacht viele dicke Wolken und immer mal wieder ein Schauer. Es bleibt auch windig. Temperaturen gehen runter auf 9 bis 11 Grad. Das Wochenende ist dann auch das erste Herbstwochenende. Wechselhaft, windig. Morgen am Samstag bei 17 Grad. Am Sonntag steigen die Temperaturen maximal auf 13 Grad.
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1: Es ist 5:10. Ich bin Imme Kasten. Guten Abend. Der Zoff von Union und SPD um die Zuckersteuer ist offenbar vom Tisch. Wie die Bild berichtet, hat sich die Koalition auf einen Kompromiss geeinigt. Mehr dazu von Tom Husse.
2: Die Steuer soll demnach nur für Unternehmen fällig werden, die über 70.000 Liter pro Jahr abfüllen. Das wären dann zum Beispiel Konzerne wie Coca-Cola oder Pepsi. Bedeutet für uns, die gezuckerten Getränke von diesen Unternehmen dürften dann teurer werden. Die Steuer soll ab Juli nächsten Jahres eingeführt werden. Verbraucherorganisationen und Ärzteverbände hatten sich dafür stark gemacht, zum Schutz der Gesundheit.
1: Der Co-Pilot der Fly-Dubai-Maschine hat wohl einen Anschlag auf den Flughafen in Tel Aviv geplant. Das haben Ermittler der Vereinigten Arabischen Emirate gesagt. Sie sind sich sicher, dass das Flugzeug in Israel abstürzen sollte. Der 29-Jährige hatte den Piloten einer Maschine von Dubai nach Israel mit einer Notaxt angegriffen. Passagiere konnten ihn überwältigen. Das Flugzeug mit mehr als 170 Menschen an Bord konnte sicher landen. Die Vereinten Nationen sehen in dem Friedensnobelpreis für die Juristin Navi Pillay ein starkes Signal für die Menschenrechte. Die 85-Jährige war Richterin am Internationalen Strafgerichtshof. Den hatte US-Präsident Trump schon länger im Visier. Kurz nach der Auszeichnung kündigten die USA Sanktionen gegen das Gericht an. Es geht voran bei der Regierungsbildung in Mecklenburg-Vorpommern. SPD, Linke und Grüne wollen in Koalitionsgespräche gehen. Die AfD hatte die Landtagswahl im September zwar gewonnen, mit der Partei will aber niemand gemeinsam regieren. Gut einen Monat nach dem Diebstahl von zwei Renoir-Gemälden aus einem Museum in Südfrankreich sind die beiden Kunstwerke wieder da. Sie wurden wiedergefunden, heißt es. Wo und in welchem Zustand ist nicht bekannt. Mittlerweile wurden 6 Verdächtige festgenommen. Und noch zum Eishockey. Die Eisbären Berlin haben in der DEL einen Sieg eingefahren. Mit 5:0 setzten sich die Berliner gegen die Grizzlies Wolfsburg durch.
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1: Es ist 5:11. Ich bin Imme Kasten. Guten Abend. Diesel aus Russland für die USA und den Weltmarkt. Und das trotz bestehender Sanktionen. US-Präsident Trump hat nach eigenen Angaben mit Kreml-Chef Putin umfangreiche Lieferungen vereinbart. Mehr als 300.000 Tonnen sollen sofort fließen, weitere Millionen Tonnen in den kommenden Monaten. Möglich macht das eine Ausnahmegenehmigung der US-Regierung. Seit Beginn des Irankriegs sind die Dieselpreise ja deutlich angestiegen. Der Zoff von Union und SPD um die Zuckersteuer ist offenbar vom Tisch. Wie die Bild berichtet, hat sich die Koalition auf einen Kompromiss geeinigt. Mehr dazu von Tom Husse.
2: Die Steuer soll demnach nur für Unternehmen fällig werden, die über 70.000 Liter pro Jahr abfüllen. Das wären dann zum Beispiel Konzerne wie Coca-Cola oder Pepsi. Bedeutet für uns, die gezuckerten Getränke von diesen Unternehmen dürften dann teurer werden. Die Steuer soll ab Juli nächsten Jahres eingeführt werden. Verbraucherorganisationen und Ärzteverbände hatten sich dafür stark gemacht, zum Schutz der Gesundheit.
1: Der Co-Pilot der Fly-Dubai-Maschine hat wohl einen Anschlag auf den Flughafen in Tel Aviv geplant. Ermittler der Vereinigten Arabischen Emirate sind sich sicher, dass das Flugzeug in Israel abstürzen sollte. Der 29-Jährige hatte den Piloten mit einer Axt angegriffen, Passagiere überwältigten ihn. Die Vereinten Nationen sehen in dem Friedensnobelpreis für die Juristin Navi Pillay ein starkes Signal für die Menschenrechte. Die 85-Jährige war Richterin am Internationalen Strafgerichtshof. Den hatte US-Präsident Trump schon länger im Visier. Kurz nach der Auszeichnung kündigten die USA Sanktionen gegen das Gericht an. In der ersten Partie nach der Länderspielpause in der Fußball-Bundesliga hat es keinen Sieger gegeben. Borussia Dortmund und Werder Bremen trennten sich am Abend 2:2. Und noch zum Eishockey. Die Eisbären Berlin haben in der DEL einen Sieg eingefahren. Mit 5:0 setzten sich die Berliner gegen die Grizzlies Wolfsburg durch.
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1: Es ist 5:12. Ich bin Imme Kasten. Guten Abend. Diesel aus Russland für die USA und den Weltmarkt. Und das trotz bestehender Sanktionen. US-Präsident Trump hat nach eigenen Angaben mit Kreml-Chef Putin umfangreiche Lieferungen vereinbart. Mehr als 300.000 Tonnen sollen sofort fließen, weitere Millionen Tonnen in den kommenden Monaten. Möglich macht das eine Ausnahmegenehmigung der US-Regierung. Seit Beginn des Iran-Kriegs sind die Dieselpreise ja deutlich angestiegen. Der Zoff von Union und SPD um die Zuckersteuer ist offenbar vom Tisch. Wie die Bild berichtet, hat sich die Koalition auf einen Kompromiss geeinigt. Mehr dazu von Tom Husse.
2: Die Steuer soll demnach nur für Unternehmen fällig werden, die über 70.000 Liter pro Jahr abfüllen. Das wären dann zum Beispiel Konzerne wie Coca-Cola oder Pepsi. Bedeutet für uns, die gezuckerten Getränke von diesen Unternehmen dürften dann teurer werden. Die Steuer soll ab Juli nächsten Jahres eingeführt werden. Verbraucherorganisationen und Ärzteverbände hatten sich dafür stark gemacht, zum Schutz der Gesundheit.
1: Der Co-Pilot der Fly-Dubai-Maschine hat wohl einen Anschlag auf den Flughafen in Tel Aviv geplant. Ermittler der Vereinigten Arabischen Emirate sind sich sicher, dass das Flugzeug in Israel abstürzen sollte. Der 29-Jährige hatte den Piloten mit einer Axt angegriffen, Passagiere überwältigten ihn. Die Vereinten Nationen sehen in dem Friedensnobelpreis für die Juristin Navi Pillay ein starkes Signal für die Menschenrechte. Die 85-Jährige war Richterin am Internationalen Strafgerichtshof. Den hatte US-Präsident Trump schon länger im Visier. Kurz nach der Auszeichnung kündigten die USA Sanktionen gegen das Gericht an. In der ersten Partie nach der Länderspielpause in der Fußball-Bundesliga hat es keinen Sieger gegeben. Borussia Dortmund und Werder Bremen trennten sich am Abend 2:2. Und noch zum Eishockey. Die Eisbären Berlin haben in der DEL einen Sieg eingefahren. Mit 5:0 setzten sich die Berliner gegen die Grizzlies Wolfsburg durch.
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1: Es ist 5:05. Ich bin Imme Kasten. Die USA greifen beim Diesel jetzt auf Russland zurück. US-Präsident Trump hat nach eigenen Angaben mit Kreml-Chef Putin vereinbart, dass große Mengen Kraftstoff geliefert werden. Nicht nur für die USA, sondern auch für den Weltmarkt. Die ersten 300.000 Tonnen sollen sofort kommen. Weitere Lieferungen sind dann auch in den kommenden Monaten geplant. Dafür setzt Washington die Sanktionen vorübergehend teilweise aus. Hintergrund: Seit dem Irankrieg sind die Dieselpreise auch in den USA kräftig gestiegen. In Mecklenburg-Vorpommern läuft es nach der Landtagswahl wohl auf eine rot-rot-grüne Regierung hinaus. SPD, Linke und Grüne haben sich auf Koalitionsgespräche geeinigt. Eileen Schallhorn dazu.
2: In den Sondierungen haben die drei Parteien auch schon einige Ziele formuliert. So sollen Kitas beitragsfrei bleiben. Außerdem will rot-rot-grün an allen Krankenhausstandorten festhalten. Ziel sei eine Koalition, die auf Verlässlichkeit, Stabilität und Vertrauen setzt. Bei der Landtagswahl vor knapp 3 Wochen hatte sich zwar die AfD als stärkste Kraft durchgesetzt, die absolute Mehrheit aber verpasst. Mit der Partei will niemand gemeinsam regieren.
1: Der Co-Pilot der Fly-Dubai-Maschine hat wohl einen Anschlag auf den Flughafen in Tel Aviv geplant. Ermittler der Vereinigten Arabischen Emirate sind sich sicher, dass das Flugzeug in Israel abstürzen sollte. Der 29-Jährige hatte den Piloten mit einer Axt angegriffen, Passagiere überwältigten ihn. Viele süße Getränke werden wohl in Zukunft teurer. Wie die Bild berichtet, haben sich Union und SPD bei der Zuckersteuer geeinigt. Die soll ab Juli nächsten Jahres kommen und für Unternehmen gelten, die über 70.000 Liter pro Jahr abfüllen, wie etwa Coca-Cola oder auch Pepsi. Die US-Regierung sorgt mal wieder für Furore. Sie hat Sanktionen gegen den Internationalen Strafgerichtshof angekündigt und das kurz nach dem Friedensnobelpreis für die ehemalige Richterin Navi Pillay. Amnesty International warf US-Präsident Trump vor, das Gericht zerstören zu wollen. In der ersten Partie nach der Länderspielpause in der Fußball-Bundesliga hat es keinen Sieger gegeben. Borussia Dortmund und Werder Bremen trennten sich am Abend 2:2.
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1: Es ist 5:05. Ich bin Imme Kasten. Die USA greifen beim Diesel jetzt auf Russland zurück. Und scharfe Kritik daran kommt vom ukrainischen Präsidenten Selenskyj. Das sei eine Investition in den Krieg, so Selenskyj. US-Präsident Trump hatte angekündigt, dass Russland große Mengen Diesel in die USA und auch auf den Weltmarkt bringen werde. Dafür sollen die US-Sanktionen vorübergehend gelockert werden. Die Dieselpreise sind seit Beginn des Iran-Kriegs deutlich gestiegen. Trump sucht nach Wegen, sie wieder runterzubekommen, wohl auch wegen der im November anstehenden Midterms, den Zwischenwahlen in den USA. Der Zoff von Union und SPD um die Zuckersteuer ist offenbar vom Tisch. Wie die Bild berichtet, hat sich die Koalition auf einen Kompromiss geeinigt. Mehr dazu von Tom Husse.
2: Die Steuer soll demnach nur für Unternehmen fällig werden, die über 70.000 Liter pro Jahr abfüllen. Das wären dann zum Beispiel Konzerne wie Coca-Cola oder Pepsi. Bedeutet für uns, die gezuckerten Getränke von diesen Unternehmen dürften dann teurer werden. Die Steuer soll ab Juli nächsten Jahres eingeführt werden. Verbraucherorganisationen und Ärzteverbände hatten sich dafür stark gemacht, zum Schutz der Gesundheit.
1: Der Co-Pilot der Fly-Dubai-Maschine hat wohl einen Anschlag auf den Flughafen in Tel Aviv geplant. Ermittler der Vereinigten Arabischen Emirate sind sich sicher, dass das Flugzeug in Israel abstürzen sollte. Der 29-Jährige hatte den Piloten mit einer Axt angegriffen, Passagiere überwältigten ihn. Ein schweres Erdbeben hat Panama erschüttert. Eine Tsunami-Warnung wurde herausgegeben. Das Beben hatte eine Stärke von 7,7 und war im ganzen Land zu spüren. In der Hauptstadt liefen Menschen in Panik auf die Straßen. Berichte über Opfer gab es zunächst noch nicht. Die Deutsche Bahn speckt bei ihrer Streckensanierung in den nächsten Jahren ab. Bis 2031 sollen deutlich weniger wichtige Strecken auf Vordermann gebracht werden als eigentlich geplant. 13 statt 21 sollen es sein, so die Bahn. Die anderen Bauarbeiten werden nach hinten geschoben.
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